0: Schauer und vereinzelt Gewitter, im Süden meist trocken und sonnig, an den Alpen Schauer und Gewitter möglich, 18 Grad im Norden bis 26 Grad im Südosten. Am Montag heiter bis wolkig und meist trocken. Es ist 2.03 Uhr.
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2: Herzlich willkommen, im Studio ist Patrick Zeilhofer. Mit den großen Orchestern der Welt, bedeutenden Dirigenten und Solisten geht es weiter durch die Nacht und wir beginnen mit einem Werk von Ignaz Pleyel, Schüler von Haydn, erfolgreicher Komponist, Verleger. Er hatte sogar eine eigene Klavierfirma in Paris. Sein dreisätziges Konzert C-Dur hat Pleyel ursprünglich für Klarinette geschrieben. Emmanuel Pahü spielt das Konzert in drei Sätzen jetzt mit dem Kammerorchester Basel unter Giovanni Antonini.

Der Flötist Emmanuel Pahü und das Kammerorchester Basel unter Giovanni Antonini spielten Ignaz Pleyels Konzert C-Dur Bändenverzeichnis 106 und diese Fassung hat Jean-Pierre Rampal eingerichtet. Und jetzt um 3:03 hat die Sopranistin Véronique Jeans ihren Auftritt im ARD-Nachtkonzert. Hier ist sie gemeinsam mit dem Orchestre National de Lille mit 6 Liedern aus Frankreich, Chants de France von Joseph Canteloube.

Du venez-vous, Filette, Mädchen, woher kommst du? Das war das letzte der 6 französischen Lieder von Joseph Canteloup, eine Auswahl mit der Sopranistin Véronique Jeans und dem Orchestre National de Lille unter Serge Baudot. Wir sind mitten im ARD-Nachtkonzert, es ist 3:15 und wir bleiben musikalisch in Frankreich. Claude Debussy hat Ende des 19. Jahrhunderts ein Triptyque symphonique, ein symphonisches Triptychon komponiert, seine 3 Nocturnen. Ein Meisterwerk der Klangfarben, die Titel Nuage, Wolken, Fête, Feste und der letzte Satz Sirène, Sirenen. Hier singt ein Frauenchor, um den Gesang der Sirenen über dem Meer darzustellen. Gary Bertini dirigiert das damalige Kölner Rundfunksinfonieorchester im letzten Satz zusammen mit dem WDR-Rundfunkchor.

Claude Debussy Nocturne. Das war sein symphonisches Triptychon in einer Aufnahme aus dem Jahr 1988 mit dem Kölner Rundfunksinfonieorchester und dem Kölner WDR-Rundfunkchor unter Leitung von Gary Bertini. 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Und jetzt zu Ferdinand Ries. Er war Beethovens Schüler, Vertrauter und sogar sein Sekretär. Ries kümmerte sich um Wohnungen und Korrespondenzen, war aber vor allem selbst ein gefeierter Klaviervirtuose und Komponist. Hier ist sein dreisätziges Grand Sextuor, das Sextett für zwei Violinen, Viola, Violoncello, Kontrabass und Klavier, C-Dur, Opus 100. Es spielt das Ensemble Concertant Frankfurt.

Das Ensemble Concertant Frankfurt mit dem Sextett C-Dur Opus 100 von Ferdinand Ries. Und wir bleiben in der Wiener Klassik. Während sich Ferdinand Ries als Vertrauter Beethovens und als Pianist in aristokratischen Kreisen bewegte, hat Kollege Paul Wranitzky als wichtiger Kapellmeister zahlreiche Uraufführungen in Wien geleitet, darunter auch Beethovens erste Symphonie. Wir hören nun Wranitzkys viersätzige Sinfonie D-Dur. Die Akademie für Alte Musik Berlin musiziert auf historischen Instrumenten.

Die Akademie für Alte Musik Berlin hat die Sinfonie D-Dur Opus 36 von Paul Wranitzky gespielt. Es geht auf 4 Uhr zu, nach den Nachrichten noch mehr schöne Musik in unserem ARD-Nachtkonzert. Bis gleich.

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1: Um 4 Uhr mit Gabriela Kühne. Die deutsche Fußballnationalmannschaft hat ihre WM-Generalprobe erfolgreich bestanden. Das Team von Bundestrainer Nagelsmann entschied das letzte Testspiel vor Beginn der Weltmeisterschaft für sich. Es setzte sich in Chicago mit 2:1 gegen die USA durch. Die Tore für Deutschland schossen Kai Havertz und Leroy Sané. Das erste WM-Gruppenspiel bestreitet die DFB-Elf am Sonntag in einer Woche. Gegner ist Curaçao. In der Debatte über die Rentenreform fordert der Deutsche Gewerkschaftsbund eine verpflichtende Betriebsrente für alle Beschäftigten. Das hat DGB-Chefin Fahimi dem Redaktionsnetzwerk Deutschland gesagt. Aus der Nachrichtenredaktion Ronald Lessig.
2: Rund 20 Millionen Menschen in Deutschland hätten keine betriebliche Altersvorsorge, meist weil sie in Betrieben ohne Tarifbindung tätig seien, kritisierte Fahimi. Dort sei es denkbar, die Beschäftigten in bestehende Modelle aufzunehmen. Die Gewerkschaften stünden bereit, das zu regeln. Konkrete Eckpunkte kündigte die DGB-Chefin für Ende Juni an. Klar sei, dass die Arbeitgeber mit in die Pflicht genommen werden müssten. Die betriebliche Altersvorsorge dürfe nicht einseitig zulasten der Arbeitnehmer gehen.
1: US-Verteidigungsminister Hexas hat die westlichen Verbündeten aufgerufen, die Vereinigten Staaten bei der Verteidigung von Frieden und Freiheit stärker zu unterstützen. Das sagte er am Rande der Feierlichkeiten zum 82. Jahrestag der Landung der Alliierten in der Normandie. Aus der Nachrichtenredaktion Kevin Bieler.
3: Frieden lasse sich nur durch Stärke sichern, betonte der US-Verteidigungsminister auf einem amerikanischen Soldatenfriedhof in Nordfrankreich. Das gelte für beide Seiten des Atlantiks, gestützt durch Einsatzbereitschaft, gemeinsame militärische Fähigkeiten und einen unerschütterlichen politischen Willen. Amerika werde die Führung übernehmen, aber fähige Verbündete müssten in entscheidenden Momenten an der Seite der USA stehen, so Hexeth weiter. In den Jahren seit der Landung in der Normandie sei ein Großteil des Westens bequem geworden. Frieden sei nicht umsonst zu haben.
1: Am Tag der Bundeswehr haben zehntausende Menschen Standorte von Heer, Luftwaffe und Marine besucht. Bundesverteidigungsminister Pistorius sprach am Nachmittag von mehr als 300.000 Besucherinnen und Besuchern. Er rief zu mehr Zusammenhalt von Gesellschaft und Truppe auf. Ein solcher Aktionstag sei ein gutes Instrument, um wieder eine stärkere Verbindung zu schaffen, so der SPD-Politiker. Am Tag der Bundeswehr können Bürger militärisches Gerät besichtigen und mit Soldaten ins Gespräch kommen. Das waren die Nachrichten. Das Wetter in Deutschland. Tagsüber im Norden Wolken, Schauer und vereinzelt Gewitter, im Süden meist trocken und sonnig, an den Alpen Schauer und Gewitter möglich, 18 Grad im Norden bis 26 Grad im Südosten. Am Montag heiter bis wolkig und meist trocken, 19 bis 28 Grad. Es ist 4.03 Uhr.
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4: Schön, dass Sie dabei sind. Ich bin auch in dieser Stunde Ihr Begleiter im Radio. Mein Name ist Patrick Zeilhofer. Wir beginnen mit Musik von Julius Röntgen, der von 1855 bis 1932 lebte und mit Brahms und Grieg befreundet war. Die humorvolle Seite der Spätromantik zeigt er in seiner viersätzigen Sinfonietta Humoristica. Keine laute Komik, sondern feine Ironie, überraschende Wendungen und spielerische Dialoge im Orchester. David Porcelain leitet die Staatsphilharmonie Rheinland-Pfalz.

Die Staatsphilharmonie Rheinland-Pfalz unter David Porcelein hat diese Sinfonietta Humoristica von Julius Röntgen gespielt. 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Es ist 4.21 Uhr. Zwischen Januar und März 1828 in seinem letzten Lebensjahr komponierte der 31-jährige Franz Schubert seine Fantasie in F-Moll für Klavier zu vier Händen, Deutsch 940. Eines seiner bedeutendsten Klavierwerke überhaupt. Er widmete das Werk seiner Klavierschülerin Caroline Contess von Esterhazy, in die er wohl heimlich verliebt war. Die Fantasie mit vier ineinander übergehenden Sätzen lässt tief in Schuberts Seele blicken. Und gleich zu Beginn erklingt das musikalische Leitmotiv, das sich durch das ganze Werk zieht. Wir hören die Pianisten Andreas Grau und Götz Schumacher.

Das Grau-Schumacher-Piano-Duo spielte Schuberts F-Moll-Fantasie für Klavier zu vier Händen, Deutschverzeichnis 940. Und wenige Monate nach Fertigstellung dieses großartigen Werkes stirbt Franz Schubert im Alter von nur 31 Jahren am 19. November 1828. Und wir gehen im ARD-Nachtkonzert jetzt nach Großbritannien zu Susan Spain Dunk, Komponistin, Bratschistin und Dirigentin. Hier ist ihre Suite für Streichorchester mit dem Südwestdeutschen Kammerorchester Pforzheim unter Douglas Bostock.

Das Südwestdeutsche Kammerorchester Pforzheim unter Douglas Bostock spielte diese fünfsätzige Suite für Streichorchester von Susan Spain Dank. Gleich ist es 5 Uhr. Bis dahin spielt der Gitarrist John Williams noch ein paar Takte von Mikos Theodorakis. Bis gleich.

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1: Uhr mit Gabriela Kühne. Die deutsche Fußballnationalmannschaft hat die Generalprobe für die Weltmeisterschaft erfolgreich bestanden. Sie gewann ihr letztes Testspiel gegen Co-Gastgeber USA mit 2:1. Aus der Sportredaktion Stefanie Lavoie.
2: Die DFB-Elf war durch ein Tor von Kai Havertz bereits in der 2. Minute in Führung gegangen. Anthony Robinson konnte kurz vor der Halbzeit für den WM-Co-Gastgeber ausgleichen. Leroy Sané erzielte schließlich den Siegtreffer. Sané war nach dem WM-Aus von Lennart Kahl auf dessen Position rechts vorne gerückt. Besonders in der Defensive hat die deutsche Mannschaft noch Luft nach oben, zeigte aber einige gute Offensivansätze. Heute in einer Woche startet Deutschland mit dem ersten Gruppenspiel gegen Curaçao in diese Mammut-Weltmeisterschaft.
1: Wie könnte der russische Angriffskrieg gegen die Ukraine beendet werden? Darüber wollen Großbritannien, Frankreich und Deutschland heute beraten. Zusammen mit der Ukraine selbst in London ist für den Abend ein Treffen angesetzt. Mit dem britischen Premier Starmer, Frankreichs Präsident Macron, Bundeskanzler Merz und dem ukrainischen Präsidenten Zelensky. Der hatte kürzlich erst dem russischen Präsidenten Putin ein persönliches Treffen in einem Drittstaat angeboten. Putin lehnte das ab. Im Falle von Verhandlungen über einen Waffenstillstand wollen die Europäer mit am Tisch sitzen. In der Debatte über die Rentenreform fordert der Deutsche Gewerkschaftsbund eine verpflichtende Betriebsrente für alle Beschäftigten. Das hat DGB-Chefin Fahimi dem Redaktionsnetzwerk Deutschland gesagt. Aus der Nachrichtenredaktion Ronald Lessig.
3: Rund 20 Millionen Menschen in Deutschland hätten keine betriebliche Altersvorsorge, meist weil sie in Betrieben ohne Tarifbindung tätig seien, kritisierte Fahimi. Dort sei es denkbar, die Beschäftigten in bestehende Modelle aufzunehmen. Die Gewerkschaften stünden bereit, das zu regeln. Konkrete Eckpunkte kündigte die DGB-Chefin für Ende Juni an. Klar sei, dass die Arbeitgeber mit in die Pflicht genommen werden müssten. Die betriebliche Altersvorsorge dürfe nicht einseitig zulasten der Arbeitnehmer gehen.
1: Die deutschen Welterbestätten öffnen heute ihre Türen und bieten besondere Veranstaltungen und Aktionen an. Anlass ist der bundesweite UNESCO-Welterbetag. Eröffnet wird er mit einem Festakt im historischen Reichssaal in Regensburg. In Deutschland gibt es derzeit 55 Kultur- und Naturerbestätten. Dazu gehören zum Beispiel der Aachener Dom, verschiedene Altstädte wie in Bamberg und Wismar, das Bauhaus und seine Stätten in Weimar und Dessau sowie das Wattenmeer. Das waren die Nachrichten. Das Wetter in Deutschland. Tagsüber im Norden Wolken, Schauer und vereinzelt Gewitter, im Süden meist trocken und sonnig, an den Alpen Schauer und Gewitter möglich, 18 Grad im Norden bis 26 Grad im Südosten. Die Zeit, es ist 5.03 Uhr.
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4: Einen guten Sonntagmorgen wünsche ich Ihnen. Schön, dass Sie eingeschaltet haben. Mein Name ist Patrick Zeilhofer und eine Stunde können wir noch gemeinsam im ARD-Nachtkonzert verbringen. Los geht's mit der Walzerblume Une Fleur du Bal von Henry Litolf mit der chinesischen Pianistin Tingyue Jiang.

Une fleur du bal. Tinguye Jiang spielte diese Walzer-Fantasie E-Dur Opus 77 von Henry Liedtolf, der im 19. Jahrhundert auch als Pianist und Verleger bekannt war. Und jetzt zu Bedřich Smetana mit seinem ersten Streichquartett E-Moll erzählt er seine eigene Lebensgeschichte voller Leidenschaft, Erinnerungen und auch Schmerz. Aus meinem Leben gilt heute als eines der persönlichsten Werke der Kammermusik, entstanden 1876, als der Komponist bereits vollständig ertaubt war. Im dritten Satz erinnert sich Smetana musikalisch an sein Liebesglück und seine Frau. Wir hören den Satz in einer Bearbeitung für Cello und Orchester. Hier ist der Cellist Pavel Ludwig und das Radiosinfonieorchester Prag unter Petr Popelka.

Der Cellist Pavel Ludwig und das Radiosinfonieorchester Prag unter Peter Popelka haben den dritten Satz aus Smetanas Streichquartett Nummer 1 E-Moll in der Orchesterfassung gespielt. Aus meinem Leben, eine Art musikalische Autobiografie des Komponisten. ARD Nachtkonzert, präsentiert von BR Klassik, gleich 20 nach 5. Und jetzt zu Klaviermusik von Johann Nepomuk Hummel. Als Wunderkind einst von Mozart gefördert, später Hofkapellmeister in Weimar und einer der gefeiertsten Konzertpianisten seiner Zeit. Aus seinem Klavierkonzert Nummer 3, Opus 89, jetzt das Finale. Am Flügel die Pianistin Mascha Dmitrieva, begleitet von den Bamberger Symphonikern unter Toshiyuki Kamioka.

Die Pianistin Mascha Dmitrieva und die Bamberger Symphoniker unter Toshiyuki Kamioka haben das Finale aus dem Klavierkonzert Nummer 3, Opus 89 von Johann Nepomuk Hummel gespielt. Und jetzt zu Johann Christian Bach, dem Londoner Bach. Er war in seiner Zeit im 18. Jahrhundert ein richtiger Modekomponist mit elegantem, leichten Stil, der schon auf die Klassik vorausweist und den jungen Mozart stark beeinflusst hat. Hier kommt der erste Satz aus seinem Quintett Opus 11 Nummer 6. Das Ensemble La Ricordanza spielt auf Originalinstrumenten.

Johann Christian Bach, das war der erste Satz aus seinem Quintett D-Dur Opus 11 Nummer 6 mit dem Ensemble La Ricordanza. 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Jetzt um 20 vor 6 geht's nach London zu Henry Purcell, dem großen Theaterkomponisten der englischen Barockzeit. The Gordian Knot Untied ist eine seiner Schauspielmusiken, ein typischer Auftrag im London des späten 17. Jahrhunderts. Wir hören Roy Goodmans britisches Ensemble The Parley of Instruments.

Der gordische Knoten gelöst, The Gordian Knot Untied, das war Schauspielmusik von Henry Purcell in einer Aufnahme mit The Parley of Instruments unter der Leitung von Ron Goodman. Und jetzt zu Robert Schumann. Seine drei Streichquartette Opus 41 schrieb er im Jahr 1842. Inspiriert von Beethoven und Felix Mendelssohn, verbindet Schumann darin klassische Formen mit romantischer Leidenschaft. Der vierte Satz des Quartetts Opus 41 Nummer 1 ist ein mitreißendes Presto. Hier ist das Gewandhausorchester.

Das Gewandhausquartett aus Leipzig spielte den Schlusssatz aus Robert Schumanns Streichquartett Nummer 1 A-Moll Opus 41. Und das war das heutige ARD-Nachtkonzert. Ich sage danke fürs Zuhören. Ich bin Patrick Zeilhofer und wünsche Ihnen noch einen entspannten und fröhlichen Sonntag. Bis bald.

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1: Um 6 Uhr mit Mirko Jugelt. Der Vorsitzende der Jungen Union, Johannes Winkel, schlägt eine geringere Rentenerhöhung zugunsten von BAföG und Elterngeld vor. Winkel sagte der Bild-Zeitung, die geplanten Einsparungen seien nicht gerecht zwischen den Generationen verteilt. Während die Rentenerhöhung von 4,24% unangetastet bleibe, solle die BAföG-Erhöhung komplett ausfallen. Beim Elterngeld drohe sogar eine Kürzung. Winkel schlug vor, die Renten nur um 3% steigen zu lassen. Dadurch hätte man etwa 5 Milliarden Euro mehr für Studenten und Familien. Am ukrainischen AKW Saporischschja ist eine wichtige Stromleitung repariert worden. Das teilte die Internationale Atomenergiebehörde mit. Nach 15 Stunden Stromausfall sei die externe Versorgung wiederhergestellt worden. Zuvor hatten die Ukraine und Russland eine begrenzte Waffenruhe vereinbart, um die Reparatur zu ermöglichen. Das Kernkraftwerk ist seit 2022 aus Sicherheitsgründen abgeschaltet. Es benötigt jedoch Strom, um radioaktives Material zu kühlen. Immer wieder kommt es zum Beschuss des AKW, für den sich beide gegenseitig verantwortlich machen. Im Saale-Kreis in Sachsen-Anhalt und im Kreis Saalfeld-Rudolstadt in Thüringen wird heute ein neuer Landrat gewählt. Im Saale-Kreis bewerben sich um die Nachfolge des parteilosen Amtsinhabers Hartmut Hantschak 4 Kandidaten. In Saalfeld-Rudolstadt wird der langjährige Landrat Marco Wolfram von der SPD von einem AfD und einem parteilosen Bewerber herausgefordert. In Auerbad Schlema steht zudem die zweite Runde der Oberbürgermeisterwahl an. Zur Wahl stehen Stefan Hartung von den rechtsextremen Freien Sachsen und Markus Hoffmann von der CDU. Autofahrer auf der A14 zwischen Halle und Magdeburg müssen sich weiter auf Behinderungen einstellen. Nach Angaben der Autobahn GmbH ist heute der Abschnitt Halle-Trotha und Lübbe-Jün in Richtung Magdeburg gesperrt. Grund ist der Bau eines Autobahndreiecks für die Westumfahrung Halle. Die Sperrung gilt bis 21 Uhr. Die deutsche Fußballnationalmannschaft hat ihre WM-Vorbereitung mit einem Sieg abgeschlossen. Die DFB-Elf gewann am Abend das Testspiel gegen die USA 2:1. Für Deutschland trafen Kai Havertz und Leroy Sané. Es war der 9. Sieg in Folge und der 600. Sieg in einem Länderspiel. Die WM in den USA, Mexiko und Kanada beginnt am Donnerstag. Das waren die Nachrichten. Das Wetter mit den aktuellen Temperaturen: Brocken, Nebel 7 Grad, Chemnitz heiter 12, Dresden wolkig 14, Eisenach bedeckt 13, Erfurt leicht bewölkt 12 Grad, Fichtelberg wolkig 8, Gera sonnig 12, Görlitz bedeckt 16, Halle wolkig 14, Leipzig wolkig 14, Magdeburg stark bewölkt 15 und Meiningen bedeckt 13 Grad. Sonnenaufgang in Halle war heute 4.56 Uhr, Sonnenuntergang ist 21.25 Uhr. Heute über Ostsachsen abziehender Regen, sonst Mischung aus Sonne und dichter Bewölkung mit einzelnen Schauern, Höchstwerte 18 bis 24 Grad, dazu ein auffrischender, teils böiger Südwestwind, morgen Sonne und Quellwolken, zum Abend hin mehr Wolken, durchweg trocken, Höchstwerte 22 bis 27 Grad. Am Dienstag länger stark bewölkt, etwas Regen und wieder mehr Wind und mäßig warm. MDR-Verkehrsdienst. Die A14 Richtung Magdeburg ist zwischen Halle-Trotha und Lübbe-Jün wegen Bauarbeiten bis voraussichtlich 21 Uhr gesperrt. Soweit der Verkehrsdienst. 6.04 Uhr.
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1: Um 7 Uhr mit Mirko Jugelt. Der Vorsitzende der Jungen Union, Johannes Winkel, schlägt eine geringere Rentenerhöhung zugunsten von BAföG und Elterngeld vor. Winkel sagte der Bild-Zeitung, die geplanten Einsparungen seien nicht gerecht verteilt. Während die Rentenerhöhung von 4,24% unangetastet bleibe, solle die BAföG-Erhöhung komplett ausfallen. Beim Elterngeld drohe sogar eine Kürzung. Winkel schlug vor, die Renten nur um 3% steigen zu lassen. Dadurch hätte man etwa 5 Milliarden Euro mehr für Studenten und Familien. Am ukrainischen AKW Saporischschja ist eine wichtige Stromleitung repariert worden. Das teilte die internationale Atomenergiebehörde mit. Nach 15 Stunden Stromausfall sei die externe Versorgung wiederhergestellt worden. Zuvor hatten die Ukraine und Russland eine begrenzte Waffenruhe vereinbart, um die Reparatur zu ermöglichen. Das Kernkraftwerk ist seit 2022 aus Sicherheitsgründen abgeschaltet. Es benötigt jedoch Strom, um radioaktives Material zu kühlen. Im Saalekreis in Sachsen-Anhalt und im Kreis Saalfeld-Rudolstadt in Thüringen wird heute ein neuer Landrat gewählt. Im Saalekreis bewerben sich um die Nachfolge des parteilosen Amtsinhabers Hartmut Hantschak 4 Kandidaten. In Saalfeld-Rudolstadt wird der langjährige Landrat Marco Wolfram von der SPD von einem AfD- und einem parteilosen Bewerber herausgefordert. In Auerbad Schlema steht zudem die zweite Runde der Oberbürgermeisterwahl an. Zur Wahl stehen Stefan Hartung von den rechtsextremen Freien Sachsen und Markus Hoffmann von der CDU. In Berlin wird heute der größte Hindu-Tempel Deutschlands geweiht. Dabei soll der fast 18 Meter hohe, farbenprächtige Turm mithilfe eines Krans mit Wasser aus der Spree und dem indischen Ganges übergossen werden. Die Anlage ist nach dem elefantenköpfigen Hindu-Gott Ganesha benannt. Die Fassade schmücken mehr als 200 Skulpturen. Die Baukosten von 1,1 Millionen Euro wurden aus Spenden finanziert. Die deutsche Fußballnationalmannschaft hat die WM-Vorbereitung mit einem Sieg abgeschlossen. Die DFB-Elf gewann am Abend das Testspiel gegen die USA 2:1. Für Deutschland trafen Kai Havertz und Leroy Sané. Es war der 9. Sieg in Folge und der 600. Sieg in einem Länderspiel. Die WM in den USA, Mexiko und Kanada beginnt am Donnerstag. Das waren die Nachrichten. Das Wetter mit den aktuellen Temperaturen: Brocken, Nebel 7 Grad, Chemnitz leicht bewölkt 12, Dresden wolkig 14, Eisenach Sprühregen 13 Grad, Erfurt bedeckt 13, Fichtelberg stark bewölkt 9 Grad, Gera sonnig 12, Görlitz leichter Regen 14, Halle leicht bewölkt 14, Leipzig leicht bewölkt 14 Grad, Magdeburg wolkig 15 und Meiningen wolkig 11 Grad. Heute über Ostsachsen abziehender Regen, sonst Mischung aus Sonne und dichter Bewölkung mit einzelnen Schauern, Höchstwerte 18 bis 24 Grad, morgen Sonne und Quellwolken, durchweg trocken, Höchstwerte 22 bis 27 Grad. Am Dienstag länger stark bewölkt, etwas Regen und wieder mehr Wind, mäßig warm. MDR-Verkehrsdienst. Vorsicht auf der A2 Richtung Hannover. Zwischen Lenin und Netzen liegt ein toter Greifvogel auf der Fahrbahn. Und die A14 Richtung Magdeburg ist zwischen Halle-Trotha und Lübbe-Jün wegen Bauarbeiten bis voraussichtlich 21 Uhr gesperrt. Soweit der Verkehrsdienst. 7.04 Uhr.
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1: Um 8 Uhr mit Mirko Jugelt. Der Vorsitzende der Jungen Union, Johannes Winkel, schlägt eine geringere Rentenerhöhung zugunsten von BAföG und Elterngeld vor. Winkel sagte der Bild-Zeitung, die geplanten Einsparungen seien nicht gerecht verteilt. Während die Rentenerhöhung von 4,24% unangetastet bleibe, solle die BAföG-Erhöhung komplett ausfallen. Beim Elterngeld drohe sogar eine Kürzung. Winkel schlug vor, die Renten nur um 3% steigen zu lassen. Dadurch hätte man etwa 5 Milliarden Euro mehr für Studenten und Familien. Am ukrainischen AKW Saporischschja ist eine wichtige Stromleitung repariert worden. Das teilte die internationale Atomenergiebehörde mit. Nach 15 Stunden Stromausfall sei die externe Versorgung wiederhergestellt worden. Zuvor hatten die Ukraine und Russland eine begrenzte Waffenruhe vereinbart, um die Reparatur zu ermöglichen. Das Kernkraftwerk ist seit 2022 aus Sicherheitsgründen abgeschaltet. Es benötigt jedoch Strom, um radioaktives Material zu kühlen. Im Saalekreis in Sachsen-Anhalt und im Kreis Saalfeld-Rudolstadt in Thüringen wird heute ein neuer Landrat gewählt. Im Saalekreis bewerben sich um die Nachfolge des parteilosen Amtsinhabers Hartmut Hantschak 4 Kandidaten. In Saalfeld-Rudolstadt wird der langjährige Landrat Marco Wolfram von der SPD von einem AfD- und einem parteilosen Bewerber herausgefordert. In Auerbad Schlema steht zudem die zweite Runde der Oberbürgermeisterwahl an. Zur Wahl stehen Stefan Hartung von den rechtsextremen Freien Sachsen und Markus Hoffmann von der CDU. Autofahrer auf der A14 zwischen Halle und Magdeburg müssen sich weiter auf Behinderungen einstellen. Nach Angaben der Autobahn GmbH ist heute der Abschnitt Halle-Trotha und Lübbe-Jün in Richtung Magdeburg gesperrt. Grund ist der Bau eines Autobahndreiecks für die Westumfahrung Halle. Die Sperrung gilt bis 21 Uhr. Die deutsche Fußballnationalmannschaft hat ihre WM-Vorbereitung mit einem Sieg abgeschlossen. Die DFB-11 gewann am Abend das Testspiel gegen die USA 2:1. Für Deutschland trafen Kai Havertz und Leroy Sané. Es war der 9. Sieg in Folge und der 600. Sieg in einem Länderspiel. Die WM in den USA, Mexiko und Kanada beginnt am Donnerstag. Das waren die Nachrichten. Das Wetter mit den aktuellen Temperaturen: Brocken, wolkig 7 Grad, Chemnitz leicht bewölkt 14, Dresden heiter 15, Eisenach wolkig 13, Erfurt stark bewölkt 14, Fichtelberg heiter 9 Grad, Gera sonnig 14, Görlitz wolkig 14, Halle heiter 15, Leipzig heiter 15, Magdeburg wolkig 16 und Meiningen stark bewölkt 12 Grad. Heute neben Sonne gebietsweise dichte Wolkenfelder, vom Eichsfeld bis in den Norden Sachsen-Anhalts vereinzelt Schauer, sonst überwiegend trocken, Höchstwerte 18 bis 24 Grad, dazu auffrischender, teils böiger Südwestwind. Morgen Sonne und Quellwolken, durchweg trocken, Höchstwerte 22 bis 27 Grad und am Dienstag länger stark bewölkt, etwas Regen und wieder mehr Wind, mäßig warm. MDR-Verkehrsdienst, Vorsicht auf der A4 Frankfurt Richtung Dresden zwischen Glauchau-Ost und Hohenstein-Ernst. Da liegt ein totes Wildschwein auf der Fahrbahn. Die A14 Richtung Magdeburg ist zwischen Halle-Trotha und Lübbe-Jün wegen Bauarbeiten bis voraussichtlich 21 Uhr gesperrt. Auf der B7 zwischen Jena und Weimar Behinderungen durch einen Fahrradkorso. Soweit der Verkehrsdienst, 8.04 Uhr.
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2: Um 9 Uhr mit Mirko Jugelt. Der Deutsche Gewerkschaftsbund schlägt eine verpflichtende Betriebsrente vor. Die DGB-Vorsitzende Jasmin Fahimi sagte dem Redaktionsnetzwerk Deutschland, diese zusätzliche Alterssicherung müsse von den Arbeitgebern mindestens mitfinanziert werden. 20 Millionen Beschäftigte in Deutschland hätten keine betriebliche Altersvorsorge. Die meisten von ihnen arbeiteten in Betrieben ohne Tarifbindung. Die Gewerkschaften stünden bereit, das für alle Beschäftigten auf Basis von Tarifverträgen zu regeln. Fahimi kündigte an, Details bis Ende des Monats vorzulegen. Der Vorsitzende der Jungen Union, Johannes Winkel, schlägt eine geringere Rentenerhöhung zugunsten von BAföG und Elterngeld vor. Winkel sagte der Bild-Zeitung, die geplanten Einsparungen seien nicht gerecht verteilt. Während die Rentenerhöhung von 4,24% unangetastet bleibe, solle die BAföG-Erhöhung komplett ausfallen. Beim Elterngeld drohe sogar eine Kürzung. Winkel schlug vor, die Renten nur um 3% steigen zu lassen. Dadurch hätte man etwa 5 Milliarden Euro mehr für Studenten und Familien. Die einflussreiche Schwester des nordkoreanischen Machthabers Kim Jong-un hat den Status ihres Landes als Atommacht als unumkehrbar bezeichnet. Die 38-Jährige erklärte, Nordkorea habe Nuklearwaffen, das sei eine unumkehrbare Realität und nicht verhandelbar. Erst am Freitag hatte das US-Außenministerium erklärt, die USA hielten an dem Ziel einer vollständigen Denuklearisierung Nordkoreas fest. Das US-Militär meldet den Abschuss von 2 iranischen Kampfdrohnen in der Straße von Hormus. Das Regionalkommando erklärte, die Fluggeräte hätten die internationale Schifffahrt bedroht. Bereits gestern war es in der Golfregion trotz einer Waffenruhe und laufender Verhandlungen zu gegenseitigen Angriffen gekommen. Das US-Militär schoss nach eigenen Angaben iranische Drohnen ab und griff iranische Radarstellungen an. Der Iran feuerte daraufhin Raketen auf Kuwait und Bahrain ab. In Berlin wird heute der größte Hindu-Tempel Deutschlands geweiht. Dabei soll der fast 18 Meter hohe, farbenprächtige Turm mithilfe eines Krans mit Wasser aus der Spree und dem indischen Ganges übergossen werden. Die Anlage ist nach dem elefantenköpfigen Hindu-Gott Ganesha benannt. Die Fassade schmücken mehr als 200 Skulpturen. Die Baukosten von 1,1 Millionen Euro wurden aus Spenden finanziert. Das waren die Nachrichten. Das Wetter mit den aktuellen Temperaturen. Brocken bedeckt 6 Grad, Chemnitz sonnig 15, Dresden sonnig 17, Eisenach stark bewölkt 14, Erfurt bedeckt 14 Grad, Fichtelberg leicht bewölkt 10, Gera stark bewölkt 15, Görlitz sonnig 17, Halle wolkig 15, Leipzig wolkig 16, Magdeburg stark bewölkt 17 und Meiningen bedeckt 14 Grad. Heute neben Sonne gebietsweise dichte Wolkenfelder vom Eichsfeld bis in den Norden Sachsen-Anhalts vereinzelt Schauer, sonst überwiegend trocken. Höchstwerte 18 bis 24 Grad. Dazu auffrischender, teils böiger Südwestwind. Morgen Sonne und Quellwolken, durchweg trocken. Höchstwerte 22 bis 27 Grad. Am Dienstag länger stark bewölkt, etwas Regen, wieder mehr Wind und mäßig warm. MDR Verkehrsdienst. Die A4 Frankfurt Richtung Dresden wird zwischen Dresden-Altstadt und Dresden-Neustadt wegen Wartungsarbeiten mehrfach kurzfristig gesperrt. Die A14 Richtung Magdeburg ist zwischen Halle-Trotha und Lübbe-Jün wegen Bauarbeiten bis voraussichtlich 21 Uhr gesperrt. Vorsicht auf der A71 Richtung Schweinfurt zwischen Erfurt-Gispersleben und Erfurt-Bindersleben liegt eine Plane auf der linken Fahrspur. Auf der B7 zwischen Jena und Weimar Behinderungen durch einen Fahrradkorso. Soweit der Verkehrsdienst. 9.04 Uhr.
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1: Erster Sonntag nach Trinitatis und dafür haben wir Bachs Kantate Brich dem Hungrigen dein Brot herausgesucht.

0: Der erste Sonntag nach Trinitatis ist für den Thomaskantor Johann Sebastian Bach wohl immer ein besonderer Tag gewesen, denn 1723 hat er zu diesem Termin seinen Dienst in Leipzig angetreten und damit auch im Grunde einen Jahrgang begonnen an Kantatenkompositionen. Und in den folgenden Jahren war es dann eben immer das Jubiläum des Amtsantritts bzw. der Beginn eines neuen Jahrgangs. Das können wir für 1723 und 1724 ganz klar sagen, dann wird es schon ein bisschen schwieriger. Wir sind jetzt 1726 und markiert dann diese Kantate, Michael, auch irgendwie einen Beginn?
1: Natürlich, weil eben die neue Kantatensaison begann. Und du hast jetzt gesagt, also nach 1724 wird es dann ein bisschen schwieriger bei Bach. Das stimmt, weil wir lange Zeit nicht wussten, wie hat Bach sein drittes Jahr begonnen. Also praktisch den ersten Sonntag nach Trinitatis 1725 gefeiert. Das war ja dann praktisch sein zweijähriges Dienstjubiläum, was an dem Tag gefeiert wurde. Da gab es schlichtweg keine Kantate. Und ich habe in einem Kirchenarchiv in Gera die Antwort darauf gefunden, was Bach eben ein Jahr, bevor er Brich dem Hungrigen dein Brot komponiert hat, getan hat. Da habe ich nämlich eine Quittung gefunden, die belegt, dass der Bach in dieser Woche, wo in Leipzig die neue Kantatensaison begann, in Gera weilte, um dort an der Johanniskirche die neu erbaute Orgel zu prüfen. Und in dieser Quittung wurde schön aufgezeichnet, wie viel Tobak er geraucht hat, aha, wie viel Bier und Wein er dabei getrunken hat. Also sprich, während hier die neue Kantatensaison begann, floss also allerhand Bier und Wein den Bach herunter, allerdings in Gera. Also er war gar nicht in Leipzig. Und vielleicht ist das ja der Grund, warum er dann ein Jahr später gewissermaßen verspätet die Auftaktskantate zum dritten Jahrgang, der ja eigentlich schon im Jahr vorher begonnen hatte, geliefert hat und dieses Stück jetzt nun besonders umfangreich ausgefallen ist. Ist so ein bisschen meine Hypothese. Ich muss aber trotzdem auch nochmal sagen, das, was wir in der Bachforschung immer den dritten Jahrgang nennen, ist ja eigentlich eine Hilfskonstruktion. Es beschreibt all die Kantaten, die wir von Bach nachweisen können, ab erster Sonntag nach Trinitatis 1725 bis irgendwie so Mitte 1727. Und da hat man nicht auf jeden Sonntag ein Stück, eben weil wir auch wissen, dass Bach ab Jahr 3 in Leipzig dazu übergegangen ist, hin und wieder und teilweise auch mal über lange Strecken hintereinander Werke anderer Komponisten aufzuführen, zum Beispiel von seinem Meininger Vetter Johann Ludwig Bach.
0: Vom Evangelium her ist es ja klar, am ersten Sonntag nach Trinitatis ist ein sehr markanter Text dran, nämlich das Gleichnis vom reichen Mann und dem armen Lazarus. Das ist in den anderen beiden Kantaten, die wir von Bach für diesen Tag haben, schon sehr wirkungsvoll dargestellt worden. Also die Elenden sollen essen im ersten Jahr und dann, O Ewigkeit, du Donnerwort, im zweiten Jahr. Wie macht das jetzt hier der Textdichter, den Bach sich hier herausgesucht hat?
1: Na, er macht's mal wieder ganz anders. Ja, also gerade bei O Ewigkeit, du Donnerwort, da wurde ja herausgepickt diese wirklich dramatische Vorstellung von Ewigkeit, nämlich der reiche Mann, der ja in dem Gleichnis von Jesus eben dem armen Lazarus im Leben selbst die Brotkrumen verweigert, die von seinem Tisch fallen, der muss ja dann auf ewig in der Hölle schmoren. Und da wurden ja wirklich die Flammen der Hölle von Bach so großartig und beängstigend dargestellt. Nein, in unserer Kantate jetzt wird vertieft dieses Gebot der Nächstenliebe, was ja auch aus dem Gleichnis einfach heraus spricht. Also diese Betonung, man muss den Armen helfen, ist ein Aufruf zu tätiger Mithilfe wirklich gegenüber den Mitmenschen und damit natürlich von zeitloser Aktualität. Wir haben in den Textbestandteilen der Kantate kein direktes Zitat aus dem Gleichnis vom armen Lazarus und dem reichen Mann, aber doch zwei Texte aus der Bibel, die sehr eng damit assoziiert sind. Einmal eben aus Jesaja 58, das ist vorn dran, brich dem Hungrigen dein Brot und die so im Elend sind, führe ins Haus und so weiter und so fort. Das ist natürlich in Analogie zu diesem Brotkrumen, die der reiche Mann dem armen Lazarus verweigert, ausgewählt. Und dann in der zweiten Hälfte der Kantate aus dem Hebräerbrief, 13. Kapitel, wohlzutun und mitzuteilen, vergesset nicht, denn solche Opfer gefallen Gott wohl. Und tatsächlich, das wird in praktisch jedem Satz dieser Kantate wieder aufgegriffen. die Nächstenliebe als eins der wichtigsten Gebote, so steht es ja auch bei Matthäus, neben der Gottesliebe ist eben die Nächstenliebe das allerwichtigste Gebot, dem ein Christ folgen sollte.
0: Und nun hast du dieses Diktum am Anfang nur kurz zitiert und gesagt und so weiter. Und das so hat seinen weiter. Grund, denn es ist vermutlich, das haben wir gerade schon nachgedacht, längste Diktum, das es je gibt in einer Bach-Kantate, und entsprechend lang und feierlich ist dann auch der Eingangschor.
1: Also wirklich, Jesaja 58, Verse 7 bis 8, klingt erstmal gar nicht so viel, aber beide Verse in sich sind schon lang. Also ich kann mal den ganzen Text vorlesen.
0: Die
1: es gibt,
0: glaube
1: ich, wirklich kein längeres Diktum in einer Bach-Kantate, und entsprechend dem ist es, glaube ich, auch der umfangreichste Eingangschor überhaupt geworden. Brich dem Hungrigen dein Brot, und die so im Elend sind, führe ins Haus. So du einen Nacket siehest, so kleide ihn und entzeuch dich nicht von deinem Fleisch. Alsdenn wird dein Licht herfürbrechen wie die Morgenröte, und deine Besserung wird schnell wachsen, und deine Gerechtigkeit wird für dir hergehen, und die Herrlichkeit des Herrn wird dich zu sich nehmen. Das alles hatte jetzt Bach vor sich und musste es in einen Eingangschor musikalisch, sinnfällig irgendwie ausdrücken. Und was hat Bach gemacht? Er schreibt im Grunde genommen einen dreiteiligen Chorsatz. Also es gibt drei große Teile, die sehr unterschiedlich sind, die allesamt allerdings irgendwie mit Fugati arbeiten. Eins anspruchsvoller als das andere. Da gibt es auch so eine interessante Spiegelung. Also da stehen außen zwei jeweils eher akkordische Teile und in der Mitte eine ausgewachsene Fuge. Hingegen im C-Teil, da hat man zwei Fugen an den beiden Polen und in der Mitte einen eher akkordischen Teil. Aber jedwede ist Fugenthema so ausgewählt, dass es doch wieder in sich in den Notenfolgen oder in den Melodien den Text, der da zugrunde liegt, sehr, sehr gut in Noten zeichnet. Also dieses Brechen des Brotes, das hört man wirklich gleich in dem ersten akkordischen Teil. Also da hat man wirklich den Eindruck, die Sänger formen Melodiebögen, die für das Brechen stehen. Aber was ich so toll finde, ist tatsächlich gleich erstmal der Anfang von diesem Chorsatz. Das geht eigentlich erstmal los wie Minimal Music. Das ist erstmal wie so eine Art musikalischer Lückentext. Da fangen ja erstmal die Streicher und die Bläser an, jeweils so kleine Repetitionsmotive zu spielen. Da ist noch gar nicht so richtig Melodie da, vor allem so Klangfarbe und Rhythmus.

Und das Ganze zieht sich nun lang hin und man muss aber auch sagen, insgesamt erreicht es Bach bei aller Vielfalt auch immer noch jeweils eine Steigerung zu erreichen. Und dann die Schlussfuge, die ist dann vielleicht das, was nochmal versucht, alles eng zu führen. Und die Herrlichkeit des Herrn wird dich zu sich nehmen. Das ist wirklich herrlichste Fugenmusik, die Bach für Chor komponiert hat.

0: Ja, also ein riesenhafter, gigantischer Eingangschor, 218 Takte. Ich habe extra nochmal nachgesehen. Ich weiß es nicht, vielleicht gibt es taktmäßig noch ein bisschen mehr, aber das
1: kommt,
0: ist,
1: ja, immer
0: auf, das kommt ja auch aufs Tempo an, auf die Taktarten an. Ja. Also einigen uns darauf, einer der längsten und großartigsten
1: Eingangschöre. Und auf jeden Fall der, glaube ich, mit den meisten Binnenthemen, die erstmal sehr unterschiedlich wirken. Das Interessante ist aber, wenn man sich mal die Themen so untereinander schreibt, dann stellt man fest, dass doch bei vielen man den Eindruck hat, Bach hat es immer so aus dem gleichen Rohling herausgeschnitten. Also gibt es dann doch innerlich wieder viele Bezüge und vielleicht ist das auch das Geheimnis, das Bach da nutzt, um eben doch es zu erreichen, trotz aller Kontraste, dass der Satz eine große Einheit hat.
0: Es geht nach diesem großen Eingangschor weiter, zunächst mit einem Rezitativ und dann am Schluss schon des ersten Kantatenteils mit einer Altarie, wo Bach einen Quartettsatz einfügt.
1: Und der ist sehr kantabel, der ist menuettartig und ich finde, er sorgt vor allem für etwas, was ziemlich wichtig ist bei der Aufführung dieses Stücks. Da ist ja der Eingangschor etwas, da sitzt nicht nur der Musiker, sondern auch der Hörer auf der Stuhlkante. Und jetzt hat man mal ein bisschen Entspannung. Ja, man kann also diesen Dreiertakt genießen. Der Text ist auch einer, in dem man sich baden kann. Seinem Schöpfer noch auf Erden, nur im Schatten ähnlich werden, ist dem Vorschmack selig sein. Sein Erbarmen nachzuahmen, streuet hier des Segens Samen, den wir dorten bringen ein. Herrliche Musik.

0: Nach dieser Altarie folgte dann im Gottesdienst die Predigt und danach der zweite Teil der Kantate. Und der beginnt wieder mit einem Diktum, allerdings längst nicht so lang und auch nicht Altes Testament, sondern jetzt Neues Testament.
1: Genau, Hebräerbrief. Und Bach legt das gewissermaßen Jesus in den Mund, denn es ist ein Solobass, klingt wie Vox Christi, streng genommen ist es nicht Vox Christi, aber Bach vertont es auch so, wie er das in vielen anderen Kantaten gemacht hat, gerade wenn in den Binnensätzen nochmal Jesus zu Wort kommt, eben kein Chorsatz, sondern sehr auch in der Begleitung auf das Wesentliche beschränkt, nur Generalbass, damit eben dieses Hauptgebot umso intensiver durchdringen kann zum Publikum, wohlzutun und mitzuteilen, vergesset nicht. Denn solche Opfer gefallen Gott wohl. Gesungenes Gebot, ganz konzentriert aufs Wort.

0: So spricht also hier die Vox Christi am Beginn des zweiten Teils der Kantate und danach gibt es eine ganz sanfte Sopranarie.
1: Und das klingt wieder wie Himmelsmusik. Also die beiden Blockflöten, die vereinen sich ja, die spielen unisono, das hat immer einen tollen klanglichen Effekt. Und sie richten sich direkt an den Höchsten. 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

0: Himmelsmusik in dieser Arie für Sopran und zwei Blockflöten, die sich aber zu einer Stimme vereinen. Ja, und die Kantate geht langsam schon zu Ende. Es kommt aber noch ein ganz wunderschönes Rezitativ der Altstimme. Und zwar deswegen so wunderschön, weil es von Streichern begleitet wird. Und ich finde, das klingt ein bisschen zweifelnd vielleicht, auch ein bisschen tragisch. Ich weiß nicht, wie du es empfindest.
1: Ja.
0: Moll, ernst.
1: Naja, es ist ja eine sehr persönliche Aussage, eigentlich eine sehr intime Rede, die da gehalten wird von dem Altisten, der sich direkt an Gott richtet. Da heißt es nämlich, wie soll ich dir, o Herr, denn sattsamlich vergelten, was du an Leib und Seele mir hast so gut getan? Ja, was ich noch empfang und solches gar nicht selten, weil ich mich jede Stund noch deiner rühmen kann. Ich hab nichts als den Geist, dir eigen zu ergeben, dem Nächsten die Begierd, dass ich ihm dienstbar werd, der Armut, was du mir gegönnt in diesem Leben, und wenn es dir gefällt, den schwachen Leib der Erd. Ich bringe, was ich kann, Herr, lass es dir behagen, dass ich, was du versprichst, auch eins davon mög tragen. Also das ist tatsächlich einerseits ein Zweifeln an sich selbst, aber doch auch ein sehr deutliches Gebet an Gott. Und das belädt Bach durch diese Form des Accompagnato mit einer gewissen Bedeutungsschwere. Das ist ein angemessenes, abschließendes Rezitativ, gerade auch zu diesem großen, ermahnenden Eingangschor und auch nochmal zu den Jesusworten, die dann mitten in der Kantate nochmal gekommen waren.

0: Ja, dieses Rezitativ mit Streichern begleitet steht also fast am Schluss der Kantate. Es folgt dann noch der Schlusschoral, der auch, finde ich, ganz wunderschön wirkt, weil die Blockflöten noch einmal die Führungsstimme mitspielen und das Ganze so in den Himmel heben, um das mal etwas
1: und es
0: leicht
1: ist ja,
0: pathetisch auszudrücken.
1: Ja, und vor allem ist es ja auch nochmal eine Seligpreisung derer, die sich wirklich dem Gebot der Nächstenliebe unterwerfen. Selig sind, die aus Erbarmen sich annehmen fremder Not, sind mitleidig mit den Armen, bitten treulich für sie Gott und so weiter und so fort. Also das rundet eben diesen großen Aufruf der Kantate zum Dienst am Mitmenschen ganz schlüssig nochmal ab.
0: Michael, ganz zum Schluss würde ich gerne nochmal mit einem kleinen Mythos hier aufräumen, der vielleicht immer irgendwo noch im Hinterkopf hängt. Diese Kantate, wir haben es gesagt, ist 1726 aufgeführt, ganz sicher. Aber man hatte in der Bachforschung des 19. Jahrhunderts mal angenommen, dass das erst ein paar Jahre später gewesen ist, weil da nämlich ein besonderes Ereignis in Leipzig war.
1: Ja, also ich finde das eine ganz schöne Hypothese eigentlich. Rudolf Wustmann, wichtiger Leipziger Musikforscher, der kam mit der Idee, das war noch lange bevor Alfred Dürr anhand wirklich einer genauen Analyse der Originalquellen eben erkannt hat, dass 90% der Kantaten Bachs aus der Leipziger Zeit bereits in den ersten 3-4 Jahren entstanden sind. Der hat sich halt die Kantate angeschaut, der Wustmann, hat sich den Text angeschaut, hat gesehen, das ist ein Aufruf zur Nächstenliebe, zum Dienst an den Armen, sonders ohne. Könnte es da vielleicht einen besonderen Anlass gegeben haben, eben gerade auch wegen dieses großen Eingangschors, der das ja nun wirklich also ganz intensiv musikalisch nochmal verdichtet. Und da fand er eben ein Ereignis, offenbar, weil sein Vater war hier der Stadtarchivar, Gustav Wustmann, und der hatte mal einen großen Artikel darüber geschrieben, wie man im Jahr 1732 in Leipzig die sogenannten Salzburger Emigranten empfangen hatte. Damals war es so, dass der Erzbischof von Salzburg so eine Art Protestantenaustreibung betrieben hat. Also Salzburg ist natürlich erzkatholisch und es gab dort aber lange Zeit immer noch eine protestantische Minderheit. Und in der Zeit wurde da extrem Druck ausgeübt, die wurden verfolgt und es war im Grunde klar gesagt, wer jetzt nicht das Land verlässt, dem wird es hier nicht mehr gut gehen. Und daraufhin haben sich wirklich Zehntausende Menschen aus dem Salzburger Land Richtung Norden aufgemacht. Und jetzt war das natürlich auch so eine Art politisches Ding, dass nämlich all die Kurfürstentümer oder Reichsteile, die eben protestantisch waren, mit offenen Armen diese Flüchtlinge empfangen haben. In Sachsen war das nun eine ganz besondere Konstellation. Sachsen war ja offiziell katholisch. Der Landesherr war ja 1697 konvertiert. Aber natürlich war es weiterhin das Kernland der Reformation. Und deswegen hat man sich hier auf eine zwar nicht ganz laute Weise, aber doch eine ganz intensive Weise für diese Salzburger Emigranten engagiert. Ja, und Wustmanns Idee war eben, vielleicht hat ja dann der Bach, weil tatsächlich eben im Mai, Juni 1732, also rings um den ersten Sonntag nach Trinitatis, die Salzburger hier ankamen, hat er gesagt, na dann hat Bach wahrscheinlich eben für den Gottesdienst dieses Stück aufgeführt, einfach auch um ein Statement Richtung Salzburger Emigranten zu übermitteln. Und das Ganze ist aber nun überholt durch die neue Quellenlage, wobei es jetzt nicht ausschließt, dass Bach ja das Stück eben 1732 wieder aufgeführt haben könnte.
0: Und dann hätte Rudolf Wustmann doch recht.
1: Genau.
0: So. Und wir hören jetzt diese Kantate Brich dem Hungrigen dein Brot von Johann Sebastian Bach, Bachwerkeverzeichnis 39, mit Yukari Nonoshita Sopran, Robin Blaise Countertenor und Peter Koi Bass und mit dem Bachkollegium Japan unter Leitung von Masaki Suzuki.

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Verklungen ist die Kantate »Brich dem Hungrigen dein Brot« mit der Nummer 39 im Verzeichnis der Werke von Johann Sebastian Bach. Die Solisten Yukari Nonoshita, Sopran, Robin Blaze, Countertenor und Peter Coy, Bass, sowie das Bach-Kollegium Japan musizierten unter der Leitung von Masaaki Suzuki. Für den Ausklang der geistlichen Musik hier bei MDR Klassik am heutigen ersten Sonntag nach Trinitatis sorgt Ulrich Böhme an der Silbermann-Orgel in der Dorfkirche von Nassau im Erzgebirge, also nicht auf den Bahamas. Er spielt ein Konzert in H-Moll von Antonio Vivaldi, das Johann Gottfried Walter für die Orgel eingerichtet hat.

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1: Um 10 Uhr mit Mirko Jugelt. Der Deutsche Gewerkschaftsbund schlägt eine verpflichtende Betriebsrente vor. Die DGB-Vorsitzende Jasmin Fahimi sagte dem Redaktionsnetzwerk Deutschland, diese zusätzliche Alterssicherung müsse von den Arbeitgebern mindestens mitfinanziert werden. 20 Millionen Beschäftigte in Deutschland hätten keine betriebliche Altersvorsorge. Die meisten von ihnen arbeiteten in Betrieben ohne Tarifbindung. Die Gewerkschaften stünden bereit, das für alle Beschäftigten auf Basis von Tarifverträgen zu regeln. Fahimi kündigte an, Details bis Ende des Monats vorzulegen. Der Fraktionsgeschäftsführer der Union, Steffen Bilger, hat die Forderung zurückgewiesen, die Sommerpause ausfallen zu lassen. Der CDU-Politiker sagte den Sendern RTL und NTV, Sommerpause heiße nicht, dass die Arbeit ruhe. Das Kabinett tage weiter, Ausschüsse könnten zu Sondersitzungen zusammenkommen. Es sei sichergestellt, dass die notwendigen Entscheidungen ohne Zeitverzug getroffen würden. Der Verband der Familienunternehmen hatte gefordert, die Sommerpause in diesem Jahr ausfallen zu lassen, um geplante Reformen zügig voranzubringen. Die einflussreiche Schwester des nordkoreanischen Machthabers Kim Yo-jong hat den Status ihres Landes als Atommacht als unumkehrbar bezeichnet. Die 38-Jährige erklärte, Nordkorea habe Nuklearwaffen, das sei eine unumkehrbare Realität und nicht verhandelbar. Erst am Freitag hatte das US-Außenministerium erklärt, die USA hielten an dem Ziel einer vollständigen Denuklearisierung Nordkoreas fest. Das US-Militär meldet den Abschuss von 2 iranischen Kampfdrohnen in der Straße von Hormuz. Das Regionalkommando erklärte, die Fluggeräte hätten die internationale Schifffahrt bedroht. Bereits gestern war es in der Golfregion trotz einer Waffenruhe und laufender Verhandlungen zu gegenseitigen Angriffen gekommen. Das US-Militär schoss nach eigenen Angaben iranische Drohnen ab und griff iranische Radarstellungen an. Der Iran feuerte daraufhin Raketen auf Kuwait und Bahrain ab. In Berlin wird heute der größte Hindu-Tempel Deutschlands geweiht. Dabei soll der fast 18 Meter hohe farbenprächtige Turm mithilfe eines Krans mit Wasser aus der Spree und dem indischen Ganges übergossen werden. Die Anlage ist nach dem elefantenköpfigen Hindu-Gott Ganesha benannt. Die Fassade schmücken mehr als 200 Skulpturen. Die Baukosten von 1,1 Millionen Euro wurden aus Spenden finanziert. Das waren die Nachrichten. Das Wetter mit den aktuellen Temperaturen. Brocken bedeckt 7 Grad, Chemnitz leicht bewölkt 16, Dresden sonnig 18, Eisenach heiter 15 Grad, Erfurt wolkig 16, Fichtelberg leicht bewölkt 11, Gera leicht bewölkt 16, Görlitz heiter 19, Halle wolkig 16, Leipzig wolkig 16, Magdeburg wolkig 18 und Meiningen wolkig 16 Grad. Heute neben Sonne gebietsweise dichte Wolkenfelder vom Eichsfeld bis in den Norden Sachsen-Anhalts vereinzelt Schauer, sonst überwiegend trocken, Höchstwerte 18 bis 24 Grad, morgen Sonne und Quellwolken, durchweg trocken, Höchstwerte 22 bis 27 Grad. Am Dienstag länger stark bewölkt, etwas Regen und wieder mehr Wind und mäßig warm. MDR-Verkehrsdienst. Auf der A4 Richtung Görlitz wird der Tunnel Königsheiner Berge wegen Aufräumarbeiten mehrfach kurz gesperrt. Die A14 Richtung Magdeburg ist zwischen Halle-Trotha und Lübbejün wegen Bauarbeiten bis voraussichtlich 21 Uhr gesperrt. Auf der B7 zwischen Jena und Weimar Behinderungen durch einen Fahrradkorso und geblitzt wird auf der A9 Richtung Berlin zwischen Halle und Bitterfeld-Wolfen. Soweit der Verkehrsdienst. 10.04 Uhr.
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1: Um 11 Uhr mit Frank Thomas. Der Fraktionsgeschäftsführer der Union, Steffen Bilger, hat die Forderung zurückgewiesen, die Sommerpause ausfallen zu lassen. Der CDU-Politiker sagte den Sendern RTL und NTV, Sommerpause heiße nicht, dass die Arbeit ruhe. Das Kabinett, tageweite Ausschüsse könnten zu Sondersitzungen zusammenkommen. Es sei sichergestellt, dass die notwendigen Entscheidungen ohne Zeitverzug getroffen würden. Der Verband der Familienunternehmen hatte gefordert, die Sommerpause in diesem Jahr ausfallen zu lassen, um geplante Reformen zügig voranzubringen. Der Deutsche Gewerkschaftsbund schlägt eine verpflichtende Betriebsrente vor. Die DGB-Vorsitzende Jasmin Fahimi sagte dem Redaktionsnetzwerk Deutschland, diese zusätzliche Alterssicherung müsse von den Arbeitgebern mindestens mitfinanziert werden. 20 Millionen Beschäftigte in Deutschland hätten keine betriebliche Altersvorsorge. Die meisten von ihnen arbeiteten in Betrieben ohne Tarifbindung. Die Gewerkschaften stünden bereit, das für alle Beschäftigten auf Basis von Tarifverträgen zu regeln. Fahimi kündigte an, Details bis Ende des Monats vorzulegen. Die einflussreiche Schwester des nordkoreanischen Machthabers Kim Jong-jong hat den Status ihres Landes als Atommacht als unumkehrbar bezeichnet. Die 38-Jährige erklärte, Nordkorea habe Nuklearwaffen, das sei eine unumkehrbare Realität und nicht verhandelbar. Erst am Freitag hatte das US-Außenministerium erklärt, die USA hielten an dem Ziel einer vollständigen Denuklearisierung Nordkoreas fest. Das US-Militär meldet den Abschuss von zwei iranischen Kampfdrohnen in der Straße von Hormuz. Das Regionalkommando erklärte, die Fluggeräte hätten die internationale Schifffahrt bedroht. Bereits gestern war es in der Golfregion trotz seiner Waffenruhe und laufender Verhandlungen zu gegenseitigen Angriffen gekommen. Das US-Militär schoss nach eigenen Angaben iranische Drohnen ab und griff iranische Radarstellungen an. Der Iran feuerte daraufhin Raketen auf Kuwait und Bahrain ab. In der spanischen Hauptstadt Madrid sind zu einem Gottesdienst mit Papst Leo mehr als 1,2 Millionen Menschen gekommen. Wie die Stadt mitteilte, versammelten sich die Gläubigen auf dem zentralen Gibelesplatz und in den umliegenden Straßen. Geplant ist eine Messe mit anschließender Fronleichnamsprozession. Der Papst hatte gestern seine einwöchige Spanienreise begonnen. Das waren die Nachrichten. Das Wetter, die Temperaturen: Brocken stark bewölkt, 7 Grad. Chemnitz heiter 16, Dresden leicht bewölkt 19 Grad. Eisenach leichter Regen 14 Grad. Stark bewölkt, Erfurt 17, Fichtelberg 11 Grad. Gera leicht bewölkt 17, Görlitz stark bewölkt 19 Grad. Halle wolkenlos 18, Leipzig leicht bewölkt 19, Magdeburg bedeckt 18, Meiningen wolkig 16 Grad. Heute teils heiter, teils bewölkt, vereinzelt Schauer, 18 bis 24 Grad, teils Böge, in Gipfellagen stürmischer Südwestwind. Nachts Bewölkungsrückgang, später oft klar, stellenweise Nebel, trocken, 11 bis 6 Grad. Morgen zunächst Sonne, im Tagesverlauf bewölkt, durchweg trocken, bis 27 Grad, Dienstag unbeständig mit Schauern und Wind, Temperaturrückgang. MDR-Verkehrsdienst, Falschfahrer auf der A14, Magdeburg-Dresden zwischen Kreuz Magdeburg und Magdeburg-Stadtfeld, Falschfahrer, äußerst rechts fahren, nicht überholen. A4 Richtung Frankfurt zwischen Dresden-Altstadt und Dreieck Dresden-West, Unfall. A13 Richtung Berlin zwischen Großkörres und Bestensee, Tiere. A14 Richtung Magdeburg zwischen Halle-Trotha und Lübbe-Jün, Sperrung wegen Bauarbeiten bis zum Abend. B7 zwischen Jena und Weimar, Behinderungen durch einen Fahrradkorso. Geblitzt wird auf der A9 Richtung Berlin zwischen Halle und Bitterfeld-Wolfen. A71 Richtung Sangerhausen zwischen Oberhof und Gräfenroda. Soweit der MDR-Verkehrsdienst, 11.04 Uhr.
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2: Um 12 Uhr mit Frank Thomas. Der Fraktionsgeschäftsführer der Union, Steffen Bilger, hat die Forderung zurückgewiesen, die Sommerpause ausfallen zu lassen. Der CDU-Politiker sagte den Sendern RTL und NTV, Sommerpause heiße nicht, dass die Arbeit ruhe. Das Kabinett tage weiter, Ausschüsse könnten zu Sondersitzungen zusammenkommen. Es sei sichergestellt, dass die notwendigen Entscheidungen ohne Zeitverzug getroffen würden. Der Verband der Familienunternehmen hatte gefordert, die Sommerpause in diesem Jahr ausfallen zu lassen, um geplante Reformen zügig voranzubringen. Eine russische Drohne hat nach ukrainischen Angaben das zentrale Atommülllager nahe Tschernobyl getroffen. Wie der ukrainische AKW-Betreiber mitteilte, wurde das Gebäude für die Annahme von Behältern teilweise zerstört. Das Feuer habe gelöscht werden können. Es sei dort kein abgebrannter Kernbrennstoff gelagert worden. Die Strahlenwerte seien stabil geblieben. Präsident Wolodymyr Selenskyj verurteilte den Angriff als extrem niederträchtig. Russland habe das Gebiet gezielt angegriffen. Das Land Thüringen hat die anteilige Kostenübernahme für Schulausflüge gestoppt. Das geht aus einem Schreiben des Bildungsministeriums an alle staatlichen Schulen hervor, aus dem die Nachrichtenagentur dpa zitiert. Geld gibt es demnach nur noch für Besucher von Gedenkstätten und Erinnerungsorten. Grund sind die leeren Kassen. Die Linke kritisierte den Zuschussstopp scharf. Die Landesregierung habe in den vergangenen Monaten Hunderttausende Euro für Auslandsreisen ausgegeben, Schülern würden aber Ausflüge verweigert. Die CSU dringt auf eine Reform des Wahlrechts. CSU-Landesgruppenchef Alexander Hoffmann sagte in Berlin, die Reform stehe im Koalitionsvertrag. Wer zum Gelingen der Koalition beitragen wolle, müsse sich an die vereinbarten Dinge halten. Das Wahlrecht war erst 2023 von der Ampelkoalition geändert worden. Dadurch erhielten einige Wahlkreissieger kein Mandat mehr. Das will die Union ändern. Sie lehnte aber die SPD-Forderung ab, den Bundestag künftig hier zur Hälfte mit Männern und Frauen zu besetzen. Papst Leo hat in der spanischen Hauptstadt Madrid vor 1,2 Millionen Gläubigen eine Messe unter freiem Himmel gefeiert. Der Andrang war so groß, dass die Polizei die Zugänge zum zentralen Cibeles-Platz sperren musste. In seiner Predigt sagte Leo, der Glaube dürfe nicht privat bleiben, sondern müsse im Alltag und in der Gesellschaft sichtbar werden. Der Papst hatte gestern seine einwöchige Spanienreise begonnen. Das waren die Nachrichten. Das Wetter, die Temperaturen. Brocken stark bewölkt 8 Grad, Chemnitz wolkig 17, Dresden stark bewölkt 18 Grad, Eisenach wolkig 17, Erfurt stark bewölkt 18 Grad. Fichtelberg wolkig 13, Gera leicht bewölkt 17, Görlitz heiter 19 Grad. Halle leicht bewölkt, Leipzig wolkig, jeweils 20 Grad, wolkig in Magdeburg 19, Meiningen 17 Grad. Am Nachmittag neben Sonne, zeitweise stark bewölkt, am ehesten im Norden Sachsen-Anhalts sowie in Ostsachsen einzelne Schauer, sonst weitgehend trocken, 18 bis 24 Grad, teils Böige, in Gipfellagen stürmischer Südwestwind. Nachts Bewölkungsrückgang, teils klar, örtlich Nebel, trocken, 11 bis 7 Grad. Morgen zum Start verbreitet Sonne, im Tagesverlauf von Westen her zunehmend bewölkt, dennoch durchweg trocken, 22 bis 27 Grad. Dienstag unbeständig mit Schauern und Wind, Temperaturrückgang. Im Leerverkehrsdienst A4 Richtung Frankfurt zwischen Chemnitz Ost und Chemnitz Mitte stockend nach Unfall im Baustellenbereich plus 20 Minuten. A4 Richtung Frankfurt zwischen Stadtroda und Jena Zentrum, Stau wegen eines defekten Fahrzeugs im Baustellenbereich plus 30 Minuten. A13 Richtung Dresden zwischen Freiwalde und Duben ungesicherte Unfallstelle. A13 Richtung Dresden zwischen Thiendorf und Radeburg, Stau wegen Bauarbeiten 15 Minuten Verzögerung. A14 Richtung Magdeburg zwischen Halle-Trotha und Lübbe-Jün, Sperrung wegen Bauarbeiten bis zum Abend, derzeit Stau ab Halle-Tornau. A38 Richtung Göttingen zwischen Leipzig-Südwest und Lützen, stockend an einer Baustelle plus 10 Minuten. B247 zwischen Mühlhausen und Höngeda, Sperrung. Geblitzt wird auf der A9 Richtung Berlin zwischen Halle und Bitterfeld-Wolfen, A71 Richtung Sangerhausen zwischen Oberhof und Gräfenruda. Soweit der MDR-Verkehrsdienst, 12.05 Uhr.
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1: Um 13 Uhr mit Frank Thomas. Eine russische Drohne hat nach ukrainischen Angaben das zentrale Atommülllager nahe Tschernobyl getroffen. Wie der ukrainische AKW-Betreiber mitteilte, wurde das Gebäude für die Annahme von Behältern teilweise zerstört. Das Feuer habe gelöscht werden können, es sei dort kein abgebrannter Kernbrennstoff gelagert worden. Die Strahlenwerte seien stabil geblieben. Präsident Wladimir Selenskyj verurteilte den Angriff als extrem niederträchtig. Russland habe das Gebiet gezielt angegriffen. Sachsen fördert 4 Städte, die einen besseren Schutz vor Hitze oder Starkregen entwickeln. Wie das Ministerium für Infrastruktur und Landesentwicklung mitteilte, stehen insgesamt 950.000 Euro bereit. Das Geld gehe an Dresden, Leipzig, Nossen und Ottendorfer Kriller. So will Leipzig in der Südvorstadt Straßen so umbauen, dass Niederschläge besser versickern. In Nossen soll ein versiegelter Schulhof wieder begrünt werden. Das Land Thüringen hat die anteilige Kostenübernahme für Schulausflüge gestoppt. Das geht aus einem Schreiben des Bildungsministeriums an alle staatlichen Schulen hervor, aus dem die Nachrichtenagentur dpa zitiert. Geld gibt es demnach nur noch für Besuche von Gedenkstätten und Erinnerungsorten. Grund sind die leeren Kassen. Die Linke kritisierte den Zuschussstopp scharf. Die Landesregierung habe in den vergangenen Monaten Hunderttausende Euro für Auslandsreisen ausgegeben. Schülern würden aber Ausflüge verweigert. Die CSU dringt auf eine Reform des Wahlrechts. CSU-Landesgruppenchef Alexander Hoffmann sagte in Berlin, die Reform stehe im Koalitionsvertrag. Wer zum Gelingen der Koalition beitragen wolle, müsse sich an die vereinbarten Dinge halten. Das Wahlrecht war erst 2023 von der Ampelkoalition geändert worden. Dadurch erhielten einige Wahlkreissieger kein Mandat mehr. Das will die Union ändern. Sie lehnte aber die SPD-Forderung ab, den Bundestag künftig je zur Hälfte mit Männern und Frauen zu besetzen. Papst Leo hat in der spanischen Hauptstadt Madrid vor 1,2 Millionen Gläubigen eine Messe unter freiem Himmel gefeiert. Der Andrang war so groß, dass die Polizei die Zugänge zum zentralen Cibeles-Platz sperren musste. In seiner Predigt sagte Leo, der Glaube dürfe nicht privat bleiben, sondern müsse im Alltag und in der Gesellschaft sichtbar werden. Der Papst hatte gestern seine einwöchige Spanienreise begonnen. Das waren die Nachrichten. Das Wetter, die Temperaturen. Brocken bedeckt, 7 Grad, stark bewölkt, Chemnitz 16, Dresden 19 Grad, wolkig in Eisenach und Erfurt jeweils 18 Grad. Stark bewölkt, Fichtelberg 11, Gera 19 Grad, leicht bewölkt in Görlitz 20, Halle 19 Grad, Leipzig wolkig 21 Grad. Stark bewölkt, Magdeburg 19, Meiningen 18 Grad. Am Nachmittag neben Sonne, zeitweise stark bewölkt, im Norden Sachsen-Anhalt sowie in Ostsachsen einzelne Schauer, sonst weitgehend trocken, 18 bis 24 Grad, teils Böger in Gipfellagen stürmischer Südwestwind. Nachts Bewölkungsrückgang, teils klar, stellenweise Nebel, trocken, 11 bis 7 Grad. Morgen zum Start verbreitet Sonne im Tagesverlauf, dann von Westen her zunehmend bewölkt, durchweg trocken, 22 bis 27 Grad. Dienstag unbeständig mit Schauern und Wind, Temperaturrückgang. MDR Verkehrsdienst, A4 Richtung Frankfurt zwischen Dresden-Neustadt und Reyk-Nossen, 10 Kilometer stocken plus 15 Minuten. Weiter Richtung Frankfurt zwischen Chemnitz-Ost und Chemnitz-Mitte, Unfall plus 20 Minuten. Weiter Richtung Frankfurt zwischen Stadtroda und Jena-Zentrum, 3 Kilometer Stau plus 45 Minuten. A9 Richtung München zwischen Weißenfels und Eisenberg, Baustellenstau plus 15 Minuten. A13 Richtung Dresden zwischen Freiwalde und Duben, Unfallsperrung, Stau. Weiter Richtung Dresden zwischen Thiendorf und Radeburg, Stau plus 10 Minuten. A14 Richtung Magdeburg zwischen Halle-Trotha und Lübbe-Jün, Sperrung wegen Bauarbeiten bis zum Abend. B247 zwischen Mühlhausen und Höngeda, Sperrung. Geblitzt wird auf der A9 Richtung Berlin zwischen Halle und Bitterfeld-Wolfen und A71 Richtung Sangerhausen zwischen Oberhof und Gräfenroda. Soweit der MDR-Verkehrsdienst, 13:04.
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1: Um 14

0: Kultur mit Frank Thomas. Bundesratspräsident Andreas Bovenschulte von der SPD hat der Bundesregierung geraten, sich zunächst auf eine Steuerreform zu konzentrieren. Der Bremer Bürgermeister sagte dem Spiegel, man könne nicht vor der Sommerpause alle Probleme angehen, die seit Jahrzehnten liegen geblieben seien. Innerhalb weniger Tage eine Rentenreform beschließen zu wollen, über die Experten monatelang berieten, sei keine gute Idee. Den bisherigen Plänen zufolge soll der Koalitionsausschuss bis Anfang Juli Beschlüsse zu den Themen Steuern, Gesundheit, Pflegerente, Arbeit und Energie fassen. Eine russische Drohne hat nach ukrainischen Angaben das zentrale Atommülllager nahe Tschernobyl getroffen. Wie der ukrainische AKW-Betreiber mitteilte, wurde das Gebäude für die Annahme von Behältern teilweise zerstört. Das Feuer habe gelöscht werden können. Es sei dort kein abgebrannter Kernbrennstoff gelagert worden. Die Strahlenwerte seien stabil geblieben. Präsident Wladimir Selenskyj verurteilte den Angriff als extrem niederträchtig. Russland habe das Gebiet gezielt angegriffen. Sachsen fördert 4 Städte, die einen besseren Schutz vor Hitze oder Starkregen entwickeln. Wie das Ministerium für Infrastruktur und Landesentwicklung mitteilte, stehen insgesamt 950.000 Euro bereit. Das Geld gehe an Dresden, Leipzig, Norsten und Ottendorfer Kriller. So will Leipzig in der Südvorstadt Straßen so umbauen, dass Niederschläge besser versickern. In Norsten soll ein versickelter Schulhof wieder begrünt werden. Das Land Thüringen hat die anteilige Kostenübernahme für Schulausflüge gestoppt. Das geht aus einem Schreiben des Bildungsministeriums an alle staatlichen Schulen hervor, aus dem die Nachrichtenagentur dpa zitiert. Geld gibt es demnach nur noch für Besucher von Gedenkstätten und Erinnerungsorten. Grund sind die leeren Kassen. Die Linke kritisierte den Zuschussstopp scharf. Die Landesregierung habe in den vergangenen Monaten Hunderttausende Euro für Auslandsreisen ausgegeben. Schülern würden aber Ausflüge verweigert. Papst Leo hat in der spanischen Hauptstadt Madrid vor 1,2 Millionen Gläubigen eine Messe unter freiem Himmel gefeiert. Der Andrang war so groß, dass die Polizei die Zugänge zum zentralen Cibelesplatz sperren musste. In seiner Predigt sagte Leo, der Glaube dürfe nicht privat bleiben, sondern müsse im Alltag und in der Gesellschaft sichtbar werden. Der Papst hatte gestern seine einwöchige Spanienreise begonnen. Das waren die Nachrichten. Das Wetter, die Temperaturen. Brocken, leichter Sprühregen, 7 Grad, Chemnitz stark bewölkt, 17 Grad, Dresden wolkig 20, Eisenach stark bewölkt, 18 Grad, Erfurt wolkig 19, stark bewölkt, Fichtelberg 13, Gera 18 Grad, Görlitz leicht bewölkt, 20 Grad. Stark bewölkt, Halle 21, Leipzig 20 Grad, Magdeburg bedeckt 19, Meiningen stark bewölkt, 19 Grad. Am Nachmittag neben Sonne zeitweise stark bewölkt, im Norden Sachsen-Anhalt sowie in Ostsachsen einzelne Schauer, sonst weitgehend trocken. Höchstwerte 18 bis 24 Grad, teils Böger, in Gipfellagen stürmischer Südwestwind. In der Nacht Bewölkungsrückgang, teils klar, stellenweise Nebel, trocken 11 bis 7 Grad. Morgen zum Start verbreitet Sonne, im Tagesverlauf von Westen her zunehmend bewölkt, dennoch durchweg trocken, 22 bis 27 Grad. Am Dienstag unbeständig mit Schauern und Wind, Temperaturrückgang. Im Nährverkehrsdienst A2 Richtung Hannover zwischen Irxleben und Eisleben 12 Kilometer stocken plus 20 Minuten. A4 Richtung Frankfurt zwischen Chemnitz-Ost und Chemnitz-Mitte 8 Kilometer stockender Verkehr plus 20 Minuten. A9 Richtung München zwischen Naumburg und Eisenberg Baustellenstau plus 15 Minuten. A13 Richtung Dresden zwischen Starkow und Duben stockend plus 20 Minuten, zwischen Kittlitz und Karlau plus 15 Minuten. A14 Richtung Magdeburg zwischen Halle Trotha und Lübbe-Jün Sperrung wegen Bauarbeiten bis zum Abendstau ab Halle Tornau. A38 Richtung Göttingen zwischen Leuna und Merseburg Süd defektes Fahrzeug, im weiteren Verlauf bis Merseburg Nord Baustellenstau. Geblitzt wird auf der A9 Richtung Berlin zwischen Halle und Bitterfeld-Wolfen und A71 Richtung Sangerhausen zwischen Oberhof und Gräfenroda. Soweit der MDR Verkehrsdienst, 14.04 Uhr.
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2: Um 16 Uhr mit Frank Thomas. Bundesratspräsident Andreas Bovenschulte von der SPD hat der Bundesregierung geraten, sich zunächst auf eine Steuerreform zu konzentrieren. Der Bremer Bürgermeister sagte dem Spiegel, man könne nicht vor der Sommerpause alle Probleme angehen, die seit Jahrzehnten liegen geblieben seien. Innerhalb weniger Tage eine Rentenreform beschließen zu wollen, über die Experten monatelang berieten, sei keine gute Idee. Den bisherigen Plänen zufolge soll der Koalitionsausschuss bis Anfang Juli Beschlüsse zu den Themen Steuern, Gesundheit, Pflege, Rente, Arbeit und Energie fassen. Papst Leo XIV. Hat sich zum Auftakt seiner Spanienreise klar gegen rechtspopulistische Tendenzen in der Welt gestellt. Bei einer Messe unter freiem Himmel in Madrid warnte das Kirchenoberhaupt vor Kräften, die christliche Werte missachteten. Angesichts einer zunehmenden Polarisierung der Politik mahnte der Papst, auf spaltende und polarisierende Äußerungen zu verzichten. Leo dankte der spanischen Regierung für die Treue zum Völkerrecht. Zu der Messe waren mehr als 1,2 Millionen Menschen gekommen. Das Thüringer Wirtschaftsministerium nimmt noch bis 26. Juni Kandidaten für den Innovations-

0: Innovationspreis des Landes an. Dem Ministerium zufolge können sich Unternehmen, Forschungseinrichtungen und Hochschulen für den wichtigsten Wirtschaftspreis des Freistaats bewerben. Er ist mit 100.000 Euro dotiert. Gesucht werden Bewerber mit marktfähigen Innovationen, die überwiegend in Thüringen entwickelt, gestaltet, produziert oder verwertet werden. In Thüringen hat am Nachmittag das 34. Deutsche Kindermedienfestival Goldener Spatz begonnen. In Gera und Erfurt stehen eine Woche lang rund 100 Veranstaltungen für Kinder, Familien und Medienfachleute auf dem Programm. Der Schweizer Familienfilm Plitsch Platsch Forever feierte im Kultur- und Kongresszentrum Gera seine Deutschlandpremiere. Für die Wettbewerbe wurden 250 Beiträge eingereicht. 28 Kinder aus Deutschland, Österreich und der Schweiz entscheiden darüber, wer die Hauptpreise gewinnt. Der Sachsen-Anhalt-Tag in Bernburg ist mit einem Festumzug zu Ende gegangen. Nach Angaben der Veranstalter waren auf der knapp 3 Kilometer langen Strecke 120 Umzugswagen zu sehen. Wie erwartet hätten insgesamt rund 150.000 Menschen das dreitägige Volksfest besucht. Der Polizei zufolge blieb es friedlich. Der nächste Sachsen-Anhalt-Tag findet in 2 Jahren statt. Der Ausrichter steht noch nicht fest. Das waren die Nachrichten. Das Wetter, die Temperaturen: Brockennebel 8 Grad, Chemnitz bedeckt 17, Dresden stark bewölkt 20 Grad, Eisenach leicht bewölkt, Erfurt bedeckt jeweils 19 Grad, bedeckt Fichtelberg 14, Gera 19 Grad, Görlitz wolkig 20 Grad. Stark bewölkt in Halle und Leipzig jeweils 21 Grad, Magdeburg bedeckt, Meiningen stark bewölkt jeweils 19 Grad. Am Abend bei wechselnder Bewölkung teils heiter, trocken, 15 bis 20 Grad nachlassender Westwind. Nachts Bewölkungsrückgang, teilweise klar, örtlich kann sich Nebel bilden, trocken bei 11 bis 7 Grad. Morgen verbreitet Sonne, im Tagesverlauf dann von Westen her zunehmend bewölkt, noch trocken bei 22 bis 27 Grad. Dienstag dann unbeständig mit Schauern und Wind und Temperaturrückgang. MDR-Verkehrsdienst A2 Richtung Hannover zwischen Irxleben und Eisleben 11 Kilometer stocken plus 20 Minuten. A4 Richtung Frankfurt zwischen Chemnitz Ost und Chemnitz Mitte 5 Kilometer stocken plus 10 Minuten. A9 Berlin-München zwischen Niemeck und Kleinmarzehn stockend plus 15 Minuten. A9 Richtung München zwischen Naumburg und Bad Klosterlausnitz zweimal Baustellenstau plus 20 Minuten Verzögerung. A9 Richtung München zwischen Gefrees und Reichbarrett-Kulmbach 7 Kilometer Baustellenstau, 20 Minuten Verzögerung. A38 Richtung Göttingen zwischen Querfurt und Eisleben, 2 defekte Pkw auf der linken Spur. B178 zwischen Zittau und Niederoderwitz Sperrung nach Unfall. B169 zwischen Aue und Lößnitz Sperrung. Geblitzt wird auf der A9 Richtung Berlin zwischen Halle und Bitterfeld-Wolfen. Der A71 Richtung Sangerhausen zwischen Oberhof und Gräfenroda. Soweit der MDR-Verkehrsdienst, 16.04 Uhr.
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1: Um 17 Uhr mit Jean-Marc Heukemes. Die SPD und die Opposition haben den Vorstoß der Jungen Union für einen geringeren Rentenanstieg zurückgewiesen. Der JU-Vorsitzende Johannes Winkel hatte vorgeschlagen, die Rentenerhöhung zum 1. Juli zugunsten von BAföG und Elterngeld zu kürzen. Die SPD-Sozialpolitikerin Annika Klose sagte der Welt, die Generationen gegeneinander auszuspielen sei nicht zielführend. Vertreter von AfD, Grünen und Linken kritisierten Winkel ebenfalls. Der CDU-Politiker will die Renten nur um 3 statt 4,24% anheben. Dadurch hätte man 5 Milliarden Euro mehr für Studenten und Familien. Bundesratspräsident Andreas Bovenschulte von der SPD hat der Bundesregierung geraten, sich zunächst auf eine Steuerreform zu konzentrieren. Der Bremer Bürgermeister sagte dem Spiegel, man könne nicht vor der Sommerpause alle Probleme angehen, die seit Jahrzehnten liegen geblieben seien. Den bisherigen Plänen zufolge soll der Koalitionsausschuss bis Anfang Juli Beschlüsse zu den Themen Steuern, Gesundheit, Pflege, Rente, Arbeit und Energie fassen. Ukrainische Drohnen haben auf der besetzten Halbinsel Krim Öllager angegriffen. Dem Militär zufolge wurde ein Lager zur Versorgung der russischen Streitkräfte getroffen. Ein weiterer Angriff habe sich gegen ein Terminal im Hafen von Feodizia gerichtet. Über Schäden wurde nichts mitgeteilt. Russland seinerseits feuerte eine Drohne auf ein Atommülllager bei Tschernobyl ab. Nach Angaben des ukrainischen Betreibers wurde es teilweise zerstört. Die Strahlungswerte seien stabil geblieben. Papst Leo XIV. Hat sich zum Auftakt seiner Spanienreise gegen rechtspopulistische Tendenzen in der Welt gestellt.

0: Bei einer Messe unter freiem Himmel in Madrid warnte das Kirchenoberhaupt vor Kräften, die christliche Werte missachteten. Angesichts einer zunehmenden Polarisierung der Politik mahnte der Papst, auf spaltende und polarisierende Äußerungen zu verzichten. Leo dankte der spanischen Regierung für die Treue zum Völkerrecht. In Thüringen hat am Nachmittag das 34. deutsche Kindermedienfestival Goldener Spatz begonnen. In Gera und Erfurt stehen eine Woche lang rund 100 Veranstaltungen für Kinder, Familien und Medienfachleute auf dem Programm. Der Schweizer Familienfilm Plitsch Platsch Forever feierte im Kultur- und Kongresszentrum Gera seine Deutschlandpremiere. Für die Wettbewerbe wurden 250 Beiträge eingerichtet. 28 Kinder aus Deutschland, Österreich und der Schweiz entscheiden darüber, wer die Hauptpreise gewinnt. Das waren die Nachrichten. Das Wetter mit den Temperaturen. Brocken stark bewölkt 8 Grad, Chemnitz stark bewölkt 19, Dresden stark bewölkt 20, Eisenach stark bewölkt 19, Erfurt stark bewölkt 20, Fichtelberg bedeckt 14, Gera bedeckt 19, Görlitz stark bewölkt 20, Halle stark bewölkt 21, Leipzig bedeckt 21, Magdeburg stark bewölkt 19 und Meiningen stark bewölkt 19 Grad. Am Abend heiter bis wolkig und meist trocken, bei nachlassendem Wind 15 bis 20 Grad. In der Nacht dann gering bewölkt, teils klar bei 11 bis 7 Grad. Morgen heiter bis wolkig, am Abend Bewölkungszunahme, aber trocken, 22 bis 27 Grad. Und am Dienstag dann unbeständig mit Schauern und Wind bei Temperaturrückgang. MDR Verkehrsdienst A2 Richtung Hannover. Zwischen Irxleben und Alsleben 12 Kilometer Stau und stockender Verkehr. Hier brauchen Sie 30 Minuten länger. A9 Richtung München zwischen Gefräß und Dreiecke Bayreuth-Kulmbach 7 Kilometer Stau. An einer Baustelle sind es 20 Minuten mehr Fahrzeit. A13 Richtung Dresden zwischen Klettwitz und Ortrand 11 Kilometer Stau. An einer Baustelle plus 45 Minuten. Und geblitzt wird auf der A9 Richtung Berlin zwischen Halle und Bitterfeld-Wolfen. Soweit der MDR Verkehrsdienst. 17:04.
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2: Um 18 Uhr mit Jean-Marc Heukemes. Die SPD und die Opposition haben den Vorstoß der Jungen Union für einen geringeren Rentenanstieg zurückgewiesen. Der JU-Vorsitzende Johannes Winkel hatte vorgeschlagen, die Rentenerhöhung zum 1. Juli zugunsten von BAföG und Elterngeld zu kürzen. Die SPD-Sozialpolitikerin Annika Klose sagte der Welt, die Generationen gegeneinander auszuspielen sei nicht zielführend. Vertreter von AfD, Grünen und Linken kritisierten Winkel ebenfalls. Der CDU-Politiker will die Renten nur um 3 statt 4,24% anheben. Dadurch hätte man 5 Milliarden Euro mehr für Studenten und Familien. Ukrainische Drohnen haben auf der besetzten Halbinsel Krim Öllager angegriffen. Dem Militär zufolge wurde ein Lager zur Versorgung der russischen Streitkräfte getroffen. Ein weiterer Angriff habe sich gegen ein Terminal im Hafen von Feodishia gerichtet. Über Schäden wurde nichts mitgeteilt. Russland seinerseits feuerte eine Drohne auf ein Atommülllager bei Tschernobyl ab. Nach Angaben des ukrainischen Betreibers wurde es teilweise zerstört. Die Strahlungswerte seien stabil geblieben. Papst Leo XIV. Hat sich zum Auftakt seiner Spanienreise gegen rechtspopulistische Tendenzen in der Welt gestellt. Bei einer Messe unter freiem Himmel in Madrid warnte das Kirchenoberhaupt vor Kräften, die christliche Werte missachteten. Angesichts einer zunehmenden Polarisierung der Politik mahnte der Papst, auf spaltende und polarisierende Äußerungen zu verzichten. Leo dankte der spanischen Regierung für die Treue zum Völkerrecht. In Thüringen hat am Nachmittag das 34. deutsche Kindermedienfestival Goldener Spatz begonnen. In Gera und Erfurt stehen eine Woche lang rund 100 Veranstaltungen für Kinder, Familien und Medienfachleute auf dem Programm. Der Schweizer Familienfilm Plitsch Platsch Forever feierte im Kultur- und Kongresszentrum Gera seine Deutschlandpremiere. Für die Wettbewerbe wurden 250 Beiträge eingereicht. 28 Kinder aus Deutschland, Österreich und der Schweiz entscheiden darüber, wer die Hauptpreise gewinnt. Der Sachsen-Anhalt-Tag in Bernburg ist mit dem Festumzug zu Ende gegangen. Nach Angaben der Veranstalter waren auf der knapp 3 Kilometer langen Strecke 120 Umzugswagen zu sehen. Wie erwartet hätten insgesamt rund 150.000 Menschen das dreitägige Volksfest besucht. Der Polizei zufolge blieb es friedlich. Der nächste

0: Der Sachsen-Anhalt-Tag findet in 2 Jahren statt. Der Ausrichter steht noch nicht fest. Das waren die Nachrichten. Das Wetter mit den Temperaturen. Brocken nach Nebel 9 Grad, Chemnitz bedeckt 19, Dresden stark bewölkt 21, Eisenach stark bewölkt 19, Erfurt wolkig 20 Grad, Fichtelberg stark bewölkt 14, Gera bedeckt 20, Görlitz leicht bewölkt 21, Halle stark bewölkt 22, Leipzig stark bewölkt 20, Magdeburg stark bewölkt 19 und Meiningen stark bewölkt 19 Grad. In der Nacht locker bewölkt bis klar und trocken, gegen Morgen stellenweise Nebel 11 bis 6 Grad, morgen heiter, zeitweise auch wolkig und trocken bei 23 bis 28 Grad und am Dienstag unbeständig mit Schauern und lebhaftem Wind bei Temperaturrückgang. MDR Verkehrsdienst, Achtung Autofahrer, ein Falschfahrer auf der A13 Berlin-Dresden zwischen Bronco und Großreschen ist ein Falschfahrer unterwegs. Bitte äußerst rechts fahren und nicht überholen, wir melden, wenn die Gefahr vorüber ist. A2 Richtung Hannover zwischen Irxleben und Alsleben, 13 Kilometer Stau und stockender Verkehr, hier brauchen Sie 30 Minuten länger. A13 Richtung Dresden zwischen Klettwitz und Ortrand, 9 Kilometer Stau plus 45 Minuten Fahrzeit. Die A38 Richtung Leipzig ist zwischen Merseburg Süd und Leuna nach einem Unfall gesperrt, Stau und geblitzt wird. Auf der A71 Richtung Sangerhausen zwischen Oberhof und Gräfenroda. Soweit der MDR Verkehrsdienst, 18.04 Uhr.
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2: Herzlich willkommen. Mit unseren Bach-Episoden halten wir uns weiter in Weimar auf, und zwar in erster Linie ganz oben auf der Empore der Schlosskirche, wo Bach die Orgel gespielt hat, in den ersten Jahren zumindest regelmäßig. Heute wollen wir die dort von Bach komponierten freien Orgelwerke etwas näher betrachten.

0: Das war der Beginn des G-Dur-Präludiums von Johann Sebastian Bach, komponiert ganz sicher in Weimar. Bach ist also 1708 Hoforganist in Weimar geworden. Und im Nekrolog, da gibt es einen Satz, der besagt, Bach sei vom Wohlgefallen seiner gnädigen Herrschaft angefeuert worden, alles Mögliche in der Orgelkunst zu versuchen. Wir haben ja darüber schon gesprochen. Wie muss man sich das jetzt praktisch vorstellen, Michael? Wann und wie oft hat Bach denn überhaupt so in der Woche auf der Weimarer Orgel gespielt?
1: Lieber Bernhard, das musst du den Küster fragen. Ja. Der war dabei.
0: Ja, gute und Frage. Ja. Der wie komme ich an ihn ran?
1: Der könnte dir dann vor allem auch Auskunft geben, wie oft Bach an dieser Orgel saß, außerhalb der gottesdienstlichen Zeiten. Mhm. Ja, und das wird ja sicher passiert sein. Ich meine, wo soll er sein Instrument üben? Klar hatte der sicher zu Hause auch ein Instrument, vielleicht auch so eine Art Pedal, Klavichord oder so, wo er Orgelwerke spielen konnte. Aber da oben auf der Galerie in der Schlosskirche wird man ihn sicherlich sehr häufig angetroffen haben. Und dann hat er wahrscheinlich alles Mögliche gespielt, von seinen Vivaldi-Arrangements bis hin zu Orgelbüchlein und abgefahrensten Fantasien und Toccaten, die ihm da mal eben so einfielen und die vielleicht nie für die Nachwelt festgehalten worden sind. Ansonsten regulär, also so, dass ihm auch andere zugehört haben, würde ich sagen, ganz klar natürlich die Gottesdienste, also an Sonn- und Feiertagen. Theoretisch müsste er ja auch zuständig gewesen sein dann für irgendwelches Orgelspiel in Wochengottesdiensten, in Andachten, weil neben ihm gibt es eigentlich keinen, zumindest offiziellen, Gehilfen, der das irgendwie mit abdecken könnte. Also deswegen denke ich schon, Bach hat man da täglich angetroffen. Mhm. Ja. Zum anderen ist natürlich die große Frage, was ist uns hier eigentlich überliefert an Orgelmusik von Bach? Aus welchen Kontexten stammt das? Hat er vielleicht hier und da Auftritte außerhalb Weimars gehabt? Und wir wissen natürlich von Gastspielen, die Bach unternommen hat. 1713 ist er in Weißenfels, 1717 der berühmte Ausritt nach Dresden, Wettstreit mit Marchand, der zwar auf dem Cembalo geplant war, aber ich würde mich schwer wundern, wenn dort Bach nicht irgendeine der Orgeln in Dresden auch gespielt hätte. Und die Dunkelziffer dieser Gastspiele außerhalb von Weimar, die wird wesentlich höher sein. Wir haben ja auch die ein oder andere Orgelprüfung irgendwo in Thüringen nachgewiesen, also Bach als Orgelgutachter. Auch da gab es gute Gelegenheiten für ihn, sich zu präsentieren. Und ich bin mir sicher, wenn jetzt auch irgendwie ein prominenter Musiker, ein gut befreundeter Musiker in Town war, nehmen wir mal Telemann oder so, dann ist er mit ihm bestimmt auch in die Schlosskirche gegangen und hat ihm was auf der Orgel vorgespielt. Wie gesagt, der Küster weiß genaueres.
0: Ja, unter Kalkant natürlich, oder die Kalkanten.
1: Das stimmt, ja.
0: Die wissen vielleicht noch genau sogar, was gespielt wurde, aber auch die können wir jetzt nicht fragen. Deswegen frage ich nochmal dich, wie sieht's denn aus mit Konzertantenauftritten? Du hattest ja erklärt, dass dieser Herzog Wilhelm Ernst ein tief religiöser Mensch war. Wie muss man denn darüber denken, über so Konzertauftritte in der Kirche? Vielleicht nach dem Gottesdienst noch mal ein Stückchen länger spielen? Meinst du, dass das möglich war? Oder wenn ein hochrangiger Besuch kam, ein Adliger, dass gesagt wurde, ha, hier unser Hoforganist, der spielt uns jetzt mal was?
1: Na, ich würde unumwunden ja sagen, wenn ich wüsste, dass die Leute damals den Bach schon genauso verehrt haben wie wir und dass der Herzog ihn vielleicht wie so eine Art spielende Trophäe ansah, wo er jeden seiner Gäste irgendwie die Chance geben wollte, dieses Weltwunder mal Orgel spielen zu hören. Aber richtige Belege haben wir dafür nicht. Ja. Ansonsten vielleicht nochmal ergänzend, im Gottesdienst hat er zu spielen und da sind natürlich die Hauptmomente, die Hinführung zu den Chorälen, die Choralbegleitung, aber dann die Momente, wo er vielleicht auch wirklich brillieren kann und sagen wir mal konzertartig sich präsentieren kann. Das ist wie heute im Gottesdienst, würde ich sagen, zum Eingang, zum Ausgang. Vielleicht kannst du auch mal ein bisschen länger gehen. Und dann ist natürlich auch immer die große Frage, was passierte während der Kommunion? Die hat sich jetzt in Weimar nicht so hingezogen wie in Leipzig. Ja, in Leipzig sind es ja einfach mal Hunderte, wenn nicht Tausende, die da irgendwie gehen. In Weimar ist es wirklich eine sehr kleine, überschaubare Hofgesellschaft. Da brauchte man vielleicht dann nicht so lange Subkommunione, überhaupt Musik. Aber dennoch, das sind so die Momente.
0: Was wir hier haben, ist der Nekrolog, den wir immer schon wieder bemüht haben und wo wir uns auch wiederholen, weil so wenig über Weimar drinsteht. Aber ich sag's nochmal, da steht drin, Bach hätte in Weimar die meisten seiner Orgelstücke gesetzet. Michael, können wir denn das irgendwie quantitativ beziffern oder geht's gar nicht?
1: Eigentlich geht's nicht. Ja. Und das geht einfach schon damit los, grundsätzliche Probleme. Wir haben eben von dieser Orgelmusik, die uns von Bach überliefert ist, leider in einem sehr geringen Prozentsatz überhaupt nur die Originalhandschriften. Das meiste ist überliefert in Abschriften von Zeitgenossen, seien das Freunde, seien das Schüler, seien das irgendwo Feld, Wald und Wiese. Und da gibt es ja dann ganz schnell die große Diskussion, hat das Bach als Komposition genau so angesehen, wie wenn er eben eine Kantate niederschreibt, oder sind das sogar, jetzt mal ganz krass ausgedrückt, aufgeschriebene Improvisationen, im Notfall gar nicht von ihm selbst, sondern von dem Schüler, oder sind das sozusagen musterhafte Improvisationen, die er tatsächlich zu Lehrzwecken dann seinen Schülern zur Verfügung gestellt hat und auf diese Weise tradiert hat. Ich denke aber trotzdem, es wird schon eine ganze Menge Werke geben, die Bach dann mal ganz bewusst aufgeschrieben hat. Vielleicht auch, weil er mal im Nachgang einer eindrucksvollen Improvisation dazu gebeten wurde. Oder wenn er auch vielleicht zu bestimmten repräsentativen Anlässen einfach ein ganz elaboriertes, also ausgearbeitetes Orgelwerk präsentieren wollte, eben dann doch mal das getan hat, was wir gerne bei ihm als Organist in Frage stellen, dass er erst schreibt und dann spielt.
0: Die Quellenlage also schwierig, das haben wir auch schon in den letzten Folgen erwähnt. Und wir haben in den letzten Folgen auch schon viel über die möglichen Vorbilder und Inspirationen gesprochen, die Bach gerade auf dem Gebiet der Orgelliteratur gehabt hat. Also natürlich Norddeutschland mit Buxtehude als großes Leitbild, Mitteldeutschland, das sind seine Familie letztlich, oder auch Pachelbel. Dann haben wir über die französischen Inspirationen und die italienischen gesprochen, also über all das, was Bach so aufgesogen hat, gerade in den ersten Weimarer Jahren. Wie kann man jetzt sagen, fasst Bach das denn zusammen oder macht er das überhaupt? Und was unterscheidet seine Werke von diesen ganzen Vorbildern? Oder ich könnte auch ganz einfach fragen, Michael, erklär mir doch mal den Weimarer Orgelstil von Bach.
1: Naja, ich glaube, ein Charakteristikum ist schon erstmal ganz grundsätzlich wie immer bei Bach, wenn er es tut, tut er es richtig. Das heißt, die Stücke sind in der Regel schon einfach mal länger als die seiner Vorbilder. Und man wird jetzt bemerken, dass er diese Kleingliedrigkeit, die jetzt zum Beispiel die bedeutenden Orgelwerke des Buxtehude auszeichnet, ein Stück weit auch Bruns, wobei Bruns da schon auch, sagen wir mal, also dem Bach noch näher ist, die hat Bach ein Stück weit überwunden. Also er arbeitet die Dinge intensiver aus. Und es ist zugleich so, dass man eben merkt, selbst wenn das vielleicht formal erstmal norddeutsch wirkt, sind da zugleich so viele französische oder italienische Einflüsse drin. Konzertierendes Prinzip, wie sich das dann ihm vielleicht beim Studieren der Vivaldi-Stücke darstellte, was eben alles in diesem Bach-Stil aufgeht. Und vielleicht ist das eben der Weimarer Bach, der ihn dann so besonders macht, dass man eben wirklich spürt, der Mann, der weiß nicht nur, was im Großraum Hamburg und Lübeck auf der Orgel abgeht und um Erfurt und Arnstadt und Nürnberg von mir aus noch, sondern er hat jetzt diese europäische Perspektive und vermengt das. Und bei all dem ist auch die Proportionierung so der einzelnen Teile einfach immer klug und mit großer Linie. Also wie gesagt, das Kleingliedrige ist längst vorbei.
0: Das, was ja so typisch eigentlich ist für diesen Stilus Fantasticus im Norddeutschland, das haben wir bei Bach eigentlich nicht mehr, nicht?
1: Es gibt schon ein paar Werke, wo man das findet, ja.
0: Aber er weiß genau, wo er hin will und wo dann auch gut ist, ne? Wo dann auch die Form beendet ist.
1: Ja.
0: Und das kann eine lange Form sein.
1: Ja. Also, und die Dramaturgie stimmt immer. Und er schafft es eben ja auch dann in so einer lang ausgearbeiteten Fuge eben auch die Zuspitzung hinzukriegen, aber eben auch die Entspannungen da, wo sie nötig sind, ja.
0: Nun ist dieses Thema, was wir uns heute vorgenommen haben, so ein bisschen heikel. Wir haben gesagt, Bachs freie Orgelwerke in Weimar. Heikel deswegen, weil wir ja gar nicht genau wissen, was da nun wirklich konkret entstanden ist. Wir können das immer nur stilistisch zuordnen, weil die meisten Quellen fehlen. Das hast du ja gesagt. Dennoch mal die Frage, welche Gattungen waren es denn, die Bach in Weimar vorrangig bedient hat auf der Orgel?
1: Na, so richtig können wir es natürlich sagen beim Orgelbüchlein. Ja. Wir haben ja auch in den großen 18 Leipziger Chorälen eigentlich einen Großteil der Stücke, wenn nicht alle, die schon Weimarer Wurzeln haben. Also sagen wir, das Choralgebundene, das gibt's. Aber zugleich tendieren wir ja dahin, einige wirklich von den großen, fetten, freien Orgelwerken, also Kombinationen Präludium, Schrägstrich Toccata und Fuge in die Weimarer Zeit zu datieren. Und das machen wir deshalb, am Ende sind es ja doch vor allem stilistische Argumente, die da eine Rolle spielen. Ja, und da würde man jetzt bei den Orgelwerken sagen, die, die schon irgendwie reifer und im Stil vielleicht internationaler wirken als manche andere, wo man dann sagt, das ist vielleicht eher die Vorweimarer Zeit. Und zugleich haben wir gerade bei einigen dieser wirklich kapitalen, großen Stücke, F-Dur-Toccata, dorische Toccata oder so, den Fall, dass sie uns zwar nicht in Bachs Autograph überliefert sind, aber eben in verschiedenen Abschriften, teilweise von Leuten aus dem engsten Weimarer Umfeld, der Stadtorganist Johann Gottfried Walter ist da ein heißer Kandidat, der damalige Bach-Schüler Johann Tobias Krebs, der war genau in dieser Zeit einfach mal Schüler bei Bach, Johann Kaspar Vogler, Weimarer Organist, der ist auch ein wichtiger Überlieferungsträger. Und dann gibt es aber eben auch noch Abschriften dieser Stücke, die dann eher aus den 1730er, 40er Jahren datieren oder Bach sich selbst wirklich nochmal hingesetzt hat in Leipzig. Und da sieht man aber, die Stücke wurden nochmal irgendwie überarbeitet. Und dann haben wir aber den Beleg, also offensichtlich schon im Weimarer Umfeld Bachs bekannt, gespielt. Aber Bach haben sie später auch selber noch beschäftigt. Und irgendwie das alles zusammen lässt uns dann irgendwie sagen, okay, wenn jetzt auch noch im Nekrolog gesagt wird, die meisten seiner Orgelwerke sind in Weimar entstanden, dann wird das sicherlich diese Stücke betreffen.
0: Hm. Du hast es schon angedeutet, etliche Werke hat Bach später nochmal überarbeitet. Hm. Kann man sagen, in welche Tendenz, in welche Richtung das so geht? Oder ist das einfach nur die Tatsache, es gibt einfach immer noch was zu tun dran?
1: In aller Regel ist ja Überarbeiten bei ihm immer auch, dass es dann nochmal länger wird. Hm. Gerade bei solchen freien Orgelwerken kann es auch sein, dass jetzt plötzlich mal noch eine Fuge dazukommt, wo man nicht genau weiß, war die vorher schon vorhanden oder es wird sogar mal was ersetzt. Und dann Feinschliff. Hm. Ja, also wirklich einfach noch etwas mehr Ornamente. Wobei man dann auch immer nicht so genau weiß, ist das vielleicht ohnehin sozusagen die andere Fassung, die vorliegt, die nur abschriftlich da ist. Geht die dann wirklich in allen Details auf Bachs Willen zurück oder lag da wirklich vielleicht mal nur eine aufgeschriebene Improvisation zugrunde? Hm. Also das ist schwierig zu sagen. Generell Verfeinerung, Verlängerung, das ist eigentlich das wichtigste Charakteristikum.
0: Und müssen wir mit großen Verlusten rechnen, die Bach vielleicht aufgeschrieben hat und die dann irgendwie in Weimar geblieben sind oder aus irgendwelchen Gründen? Oder sind das doch vielleicht nur so ein paar Beispielstücke, die er aufgeschrieben hat und den Rest hat er improvisiert? Ja. Wissen wir nicht, ne?
1: Also es würde mich nicht wundern, dass wir ganz generell bei dem, was Bach auf der Orgel gespielt, / auch bewusst aufgeschrieben hat, wahrscheinlich sogar die allerhöchste Verlustquote haben. Hm. Ich meine, es ist einfach mal so, bis zum Jahr 1714, da ist Bach 29, ist seine Hauptaufgabe das Orgelspiel. Und wenn wir da jetzt mal wirklich untereinander schreiben, was wir haben und wir unterstellen müssen, dass er in jungen Jahren vor einer unglaublichen Produktivität gewesen sein dürfte, dann wird da richtig viel verloren gegangen sein. Also die Verlustquote, Dunkelziffer, würde ich sagen, gigantisch.
0: Vielleicht abschließend dazu noch, gedruckt hat er nie ein Orgelwerk in Weimar. Das lag offenbar gar nicht so in seinem Sinn, etwas mal für die Ewigkeit da schon festzuhalten.
1: Ja, also er hätte natürlich, weil er ziemlich schnell diesen Ruf eines wirklich ganz erlesenen Organisten mit einzigartigen Fähigkeiten hatte, diesen Schritt gehen können. Mhm. Zum Beispiel, weiß ich nicht, eine Sammlung von kapitalen Choralfantasien oder Präludien und Fugen irgendwie zu drucken. Das wäre aber sehr aufwendig gewesen. In Weimar gibt es keinen Notendruck. Man hätte das wahrscheinlich im Kupferstichverfahren machen müssen, aufwendig. Da hätte Bach auch dahingehend Mut fassen müssen, dass er irgendwie in eine große Vorinvestition geht, ohne zu wissen, ob er dann wirklich den reichen Absatz hat. Am Ende ist das, glaube ich, etwas, was ein Organist in der Zeit vor allem gemacht hat, nicht um Geld zu verdienen, sondern um vielleicht auch ein Stück weit die eigene Eitelkeit zu befriedigen. Und den Schritt geht Bach nicht.
0: Zu aufwendig, das ist, glaube ich, das Hauptargument. Drei Stücke wollen wir jetzt noch in diesem Podcast genauer betrachten, die Bachforschung ganz klar nach Weimar steckt. Und wir fangen an mit der Toccata in D-Moll, aber nicht die ganz berühmte, die haben wir schon behandelt, sondern die sogenannte dorische Toccata. Michael, woher kommt denn eigentlich dieser Name, der nicht stimmt? Das ist ja D-Moll, ne?
1: Nicht benannt nach einer gewissen Dora, die Bach also vielleicht verehrt haben könnte.
0: Doris.
1: Nein, weil das Stück sozusagen im dorischen Modus aufgeschrieben ist. Also dorisch Kirchentonart, die letztlich Grundton D hat, aber eben das B nicht vorgezeichnet ist. Also deswegen praktisch ein D-Moll ohne einen B vorne vorgezeichnet und das genau passiert hier. Man kann nicht sagen, dass Bach hier wirklich in der alten Kirchentonart dorisch bleibt, Aber die Notationsweise ist so und das hat ihr den Beinamen gegeben.
0: Du hast schon allgemein vorhin ein bisschen was über Weimarer Quellen gesagt. Wie sieht's hier aus?
1: Ja, interessant. Also ich meine, vielleicht das nochmal nachgeschoben. Also wir stellen immer mehr fest, es gibt sozusagen so verschiedene Überlieferungskreise. Und da haben gerade die Forschung von Peter Wollny in den letzten Jahren, vor einigen Jahrzehnten Hans-Joachim Schulze, viel herausgefunden, dass es da so bestimmte Kreise gibt. Ein ganz wichtiger Überlieferungskreis ist zum Beispiel der Bach-Schüler Johann Christian Kittel, der in Erfurt sitzt. Dann gibt es eben diesen Johann Peter Kellner, der Organist in Gräfenwoda ist, viele Schüler hat. Johann Gottfried Walter, Johann Tobias Krebs, auch der jüngere Krebs, Johann Ludwig. Hier in dem Fall, also bei unserer dorischen Toccata, gibt es eine Handschrift von Johann Gottlieb Preller. Der Mann ist in einem kleinen Dorf bei Apolda zur Welt gekommen und verlässt dann ziemlich schnell Thüringen und wird Organist, Achtung, in Dortmund.
0: Ach.
1: Ja, also er geht praktisch in den Ruhrpott, bevor es der Pott wurde. Und ist ein wichtiger Überlieferungsträger. Ja, und eine zweite Handschrift von dem Stück ist von Johann Gottfried Walter, also dem Weimarer Stadtorganisten. Hier haben wir leichte Abwandlung drin und das lässt uns eben auch schließen, dass Bach selber dieses Stück wahrscheinlich mehrfach angefasst hat.
0: Und wie würdest du musikalisch diese Toccata beschreiben?
1: Na, es ist fast irgendwie so ein bisschen Minimal Music, weil es sehr monothematisch ist. Es ist ein Thema in der Toccata, aber das wird echt mit aller Konsequenz quer über die Manuale, mit vielen Manualwechseln, aber auch im Pedal durchgeführt, 130 Takte lang. Das Motiv entwickelt sich eigentlich nur durch die harmonische Fortschreitung. Mhm. Und das kann aber eben Bach, weil ja ihm schon damals der Quintenzirkel zu Füßen liegt. Es hat was ganz Motorisches, es wirkt eigentlich regelrecht zwanghaft. Es ist ganz schöner musikalischer Starkstrom und man ist dann fast manchmal ein bisschen erlöst, wenn dann die Fuge kommt, weil dann doch wieder etwas mehr Vielfalt ist. Aber ich finde das Stück einfach mal richtig, pardon, dass ich das jetzt sage, geil.
0: Du darfst das sagen und wir hören den Beginn.

0: Das war also ein Stück aus der D-Moll-Toccata, Werkverzeichnis 538, müssen wir dazu sagen, oder die sogenannte dorische Toccata. Das nächste Stück, was wir besprechen wollen, sind Präludium und Fuge G-Dur. Ganz am Anfang dieses Podcasts haben wir schon mal ein Stückchen aus dem Präludium gehört. Wird auch nach Weimar gesteckt. Michael, was haben wir denn da für Quellen?
1: Ja, also hier mal eine wirklich privilegierte Überlieferungsart. Wir haben ein Autograph von Bach aus der Zeit um 1733 hier in Leipzig. Eine, also ganz offensichtlich Revision eines älteren Stückes, weil wir aus dem Weimarer Umfeld eben schon Quellen haben von dem Stück, die das noch ein bisschen anders überliefern. Also die früheste Quelle ist aus der Zeit um 1726, aber eben Weimarer Umfeld. Ja, also insofern ist es ein Stück, was den Bach selber hier noch in Leipzig beschäftigt hat, aber eben Wurzeln hat, die nach Weimar zurückzugehen scheinen.
0: Und auch stilistisch wird es Weimar zugeordnet oder hat das eher mit dieser Quellenlage zu tun?
1: Nee, das passt total. Ich meine, es ist ein glänzendes Präludium mit vielen Läufen. Das Kopfmotiv, das könnte auch das Kopfmotiv eines Vivaldi-Konzerts

Und dann wird es aber eben schmissigst konzertierend durchgeführt, elektrisierend, ganz festlich, ganz herrlich. Aber man merkt eben, hier hat Bach, also da würde ich mich festlegen, wirklich schon diesen modernen italienischen Concertoton kennengelernt und lässt den jetzt verschmelzen mit seiner Art und Weise, eben so ein Präludium aufzuziehen.

0: Ja, und dann kommt aber diese tolle Fuge danach und krass, da haben wir dann wirklich einen direkten Zusammenhang nach Weimar, nicht?
1: Ja, also wer die hört, denkt immer, Mensch, habe ich doch schon mal
0: gehört. Habe ich schon mal gehört.
1: Aber irgendwie anders, ne? Ja. Und vielleicht machen wir da auch mal den Vergleich. Also ganz eindeutig schwingt hier im Hintergrund der berühmte Eingangschor aus der Bekümmerniskantate mit. Also hier hat Bach nochmal sozusagen con variationi das Ganze in Orgelwerk überführt oder umgekehrt.
0: Dann hören wir uns doch mal ein Stückchen aus dieser Eingangsfuge zur Bach-Kantate an. Ich hatte viel Bekümmernis und überblenden das mit dem Beginn der Fuge.

0: Ja, das ist ganz klar eine Bekümmernisfuge. Ja. Die Organisten nennen das heute auch immer so.
1: Wobei ich auch finde, so ein bisschen klingt für mich auch an ein anderes Werk, was Bach damals auf der Werkbank hatte. Wir hatten in unserem vorletzten Podcast die Vivaldi-Arrangements besprochen. Und da gibt es ja dieses Konzert für zwei Violinen aus Opus 3 D-Moll. Ich glaube Opus 3 Nummer 11, L'Estro Armonico. Gibt es eben auch eine Fuge und irgendwie schwingt die, finde ich, ja auch noch ein bisschen
0: da mit. Hören wir da auch noch mal ganz kurz. Da auch noch mal rein. Ja?

0: Also irgendwie ein Twitter aus Bekümmernis und Lestroa Monaco, oder?
1: Schöner geht's ja gar nicht.
2: Herrlich.
1: Das dritte und letzte Stück, was wir hier noch einzeln besprechen wollen, das ist eines der gewaltigsten Orgelstücke von Bach überhaupt, nämlich die Toccata in F-Dur. Und ich sage jetzt bewusst nur die Toccata in F-Dur, weil die Fuge vermutlich nicht dazugehört, die heute immer dazu gespielt wird. Also ist das irgendwie ein Einzelstück, so ein Bravourstück vielleicht?
0: Ja, also das muss es sein. Ich meine, 438 Takte. Und zwar 438 Takte, ich würde sagen Starkstrom. Mhm. Ja. Also was da abgeht, irre. Wir haben eine relativ breite Überlieferung. Also es gibt Quellen von dem Johann Christian Kittel, so Erfurter Organist. Und dann auch von diesem Weimarer Bachschüler Johann Tobias Krebs, der Vater von dem anderen Bachschüler Johann Ludwig Krebs. Da ist es kürzer. Ich denke, hier muss es ganz klar irgendwie am Anfang einen ganz festlichen Anlass gegeben haben, zu dem Bach das zu Papier gebracht hat. Also schon die ganzen Dimensionen. Das ist jetzt nichts, was man einfach mal zum Eingang des Gottesdienstes spielt. Und ich würde es mal so sagen, also wenn man nach einem festlichen Anlass sucht, der aus meiner Sicht auch so ein bisschen zeitlich passt, erinnerst du dich in unserem vorletzten Podcast, wo wir über die Vivaldi-Arrangements gesprochen haben, da hat uns ja dieser Bachschüler Kräuter, gebürtiger Augsburger, in einem Brief an seine Augsburger Sponsoren erzählt, dass er unbedingt noch bis Pfingsten 1713 in Weimar bleiben will, weil dann die erweiterte Orgel fertig wird und Bach dann gewiss ganz unvergleichliche Dinge auf der Orgel spielen wird. Und jetzt stellen wir uns mal für eine Sekunde vor, dass diese Musik entstanden ist, vielleicht zum ersten offiziellen Anlass, als das erweiterte Instrument gespielt wurde, zu Pfingsten, und hier kommt echt der Heilige Geist runter, muss man mal sagen. Ja? Und zugleich, wenn wir hier reinhören, bitte mal auch nochmal gegenüberstellen. Es ist ja ein Prinzip, was im Kanon in zwei Stimmen, die sich sozusagen gegenseitig verfolgen, erstmal präsentiert wird. Irgendwann kommt das Ganze dann im Pedal.
1: Und wie?
0: Und wie?
1: Und wie?
0: So, und kennst du dieses Prinzip aus einem Stück, was nicht von Bach ist, aber ihn in Weimar beschäftigt hat, und zwar genau in dieser Zeit?
1: Muss ja auch Vivaldi sein.
0: Natürlich. Besagtes D-Moll-Konzert, ja, für zwei Violinen und Cello konzertieren plus ein Ripieno-Streicherorchester.
1: Da sind ganz ähnliche Motive
0: drin. Der Beginn, ja, das Adagio, wo die da in diesem aufsteigenden D-Moll-Dreiklang auch kanonisch verschränkt sind. Erstmal nur die beiden Geigen und dann, nachdem die das durchgezogen haben, kommt jetzt der Cello und macht das Ganze nochmal, bei Bach würde man sagen, im Pedal. So hat er es dann auch in seinem Arrangement dieses Vivaldi-Stücks gemacht. Irre.
1: Dann überblenden wir das jetzt mal. Wir hören ein bisschen Vivaldi aus diesem D-Moll-Konzert den Beginn und danach in der Paralleltonart F-Dur den Beginn der Toccata.

0: Vivaldi versus Bach, da war schon eine gewisse Ähnlichkeit zu hören. Wie gehen wir jetzt mit dem Problem um? Du hast das so schön gesagt, Eröffnungsstück der restaurierten Orgel in Weimar, aber die hatte kein hohes F im Pedal, was Bach hier fordert. Ich meine, ich kenne viele
1: Organisten. Jetzt wollen wir uns mal nicht an den Details arbeiten.
0: Ich kenne viele Organisten, die sagen, wenn man das halt nicht hat, dann spielt man den Ton mal unauffällig auf Manual. Das merkt gar keiner.
1: Ja.
0: Ist das Größenwahn, dass er hier für eine Orgel schreibt, die es nur ganz selten gibt? In Weißenfels wäre es gegangen?
1: Ja, also du spielst jetzt natürlich an auf eine Hypothese, die man auch unbedingt mit auf dem Schirm haben muss. Wir wissen, dass eins seiner wenigen belegten Gastspiele in dieser Zeit ihn auch im Jahr 1713 im Februar nach Weißenfels führte. Da hat er die Jagdkantate aufgeführt und dort in der Schlosskapelle, die Orgel hätte die notwendigen Töne gehabt im Pedal und jetzt kann man natürlich auch überlegen, ob vielleicht dort dieses Stück das erste Mal erklungen ist. Jemand war jetzt ganz spitzfindig und hat gesagt, ja, das Toccata-Thema ist auch ganz ähnlich dieser Arie, weil die wollenreichen Herden aus der Jagdkantate.
0: Auch F-Dur.
1: Ja, können wir auch mal kurz reinhören vielleicht.

0: klar kann ich nicht ausschließen, dass es hier einen Zusammenhang ebenfalls gibt. Und es müsste ja auch mit dem Teufel zugehen, dass wenn der berühmte Organist Bach schon ein Gastspiel in Weißenfels macht, dass er dort nicht auch irgendwie was Kapitales auf der Orgel spielt. Das kann schon auch alles sein. Absolut. Auf der anderen Seite, naja, ich hätte das Ding schon gerne auch in Weimar verankert. Und wie gesagt, ich meine, irgendwas Besonderes muss er auch gemacht haben, als dort die Orgel, die jetzt erweitert war, was der Herzog teuer bezahlt hat. Da muss doch auch mal der Hoforganist dann zeigen, dass das Ganze auch was bringt und sie alle irgendwie noch in eine andere Galaxie wegbeamt, wenn der Bach einfach mal die Manuale und das Pedal so richtig auslotet. Und genau das passiert hier in dem Stück. Also irgendwo zwischen Weißenfels und Weimar, Hauptsache W, wie wunderbar.
1: W wie wunderbar, und wir legen uns jetzt auch mal so ziemlich genau auf das Jahr 1713 fest. Und jetzt hören wir diese Toccata in F-Dur, Bachwerkverzeichnis 540 mit 438 Takten komplett, gespielt von Ton Koopmann.

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1: Um 19 Uhr mit Jean-Marc Heukemess. Die SPD und die Opposition haben den Vorstoß der Jungen Union für einen geringeren Rentenanstieg zurückgewiesen. Der JU-Vorsitzende Johannes Winkel hatte vorgeschlagen, die Rentenerhöhung zum 1. Juli zugunsten von BAföG und Elterngeld zu kürzen. Die SPD-Sozialpolitikerin Annika Klose sagte der Welt, die Generationen gegeneinander auszuspielen sei nicht zielführend. Vertreter von AfD, Grünen und Linken kritisierten Winkel ebenfalls. Der CDU-Politiker will die Renten nur um 3 statt 4,24% anheben. Dadurch hätte man 5 Milliarden Euro mehr für Studenten und Familien. Ukrainische Drohnen haben auf der besetzten Halbinsel Krim Öllager angegriffen. Dem Militär zufolge wurde ein Lager zur Versorgung der russischen Streitkräfte getroffen. Ein weiterer Angriff habe sich gegen ein Terminal im Hafen von Feodosia gerichtet. Über Schäden wurde nichts mitgeteilt. Russland seinerseits feuerte eine Drohne auf ein Atommülllager bei Tschernobyl ab. Nach Angaben des ukrainischen Betreibers wurde es teilweise zerstört. Die Strahlungswerte seien stabil geblieben. Papst Leo XIV. Hat sich zum Auftakt seiner Spanienreise gegen rechtspopulistische Tendenzen in der Welt gestellt. Bei einer Messe unter freiem Himmel in Madrid warnte das Kirchenoberhaupt vor Kräften, die christliche Werte missachteten. Angesichts einer zunehmenden Polarisierung der Politik mahnte der Papst, auf spaltende und polarisierende Äußerungen zu verzichten. Leo dankte der spanischen Regierung für die Treue zum Völkerrecht. In Thüringen hat am Nachmittag das 34. Deutsche Kindermedienfestival Goldener Spatz begonnen. In Gera und Erfurt stehen eine Woche lang rund 100 Veranstaltungen für Kinder, Familien und Medienfachleute auf dem Programm. Der Schweizer Familienfilm Plitschplatsch Forever feierte im Kultur- und Kongresszentrum Gera seine Deutschlandpremiere. Für die Wettbewerbe wurden 250 Beiträge eingereicht. Der Sachsen-Anhalt-Tag in Bernburg ist mit dem Festumzug zu Ende gegangen. Nach Angaben der Veranstalter waren auf der knapp 3 Kilometer langen Strecke 120 Umzugswagen zu sehen. Wie erwartet hätten insgesamt rund 150.000 Menschen das dreitägige Volksfest besucht. Der Polizei zufolge blieb es friedlich. Der nächste Sachsen-Anhalt-Tag findet in 2 Jahren statt. Der Ausrichter steht noch nicht fest. Das waren die Nachrichten. Das Wetter. Sonnenuntergang in Halle ist heute um 21.25 Uhr, Sonnenaufgang morgen dann um 4.56 Uhr. In der Nacht locker bewölkt bis klar und trocken bei 11 bis 6 Grad. Morgen dann heiter, zeitweise aber auch wolkig, aber auf jeden Fall trocken. Das Ganze bei Höchsttemperaturen von 23 bis 28 Grad. Die Zeit 19.03 Uhr. MDR Verkehrsdienst A2 Richtung Hannover zwischen

0: Dirksleben und Alsleben 12 Kilometer Stau und stockender Verkehr plus 30 Minuten Fahrzeit. A13 Richtung Dresden zwischen Thiendorf und Radeburg. Stau und stockender Verkehr plus 15 Minuten. Die A38 Richtung Leipzig ist zwischen Merseburg Süd und Leuna nach einem Unfall gesperrt. Stau. Soweit der MDR Verkehrsdienst. 19.04 Uhr.
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1: Zu einer Konzertaufzeichnung vom MDR Musiksommer 2023 begrüßt sie Ulla Reichelt. In der Reihe Text und Musik gab es am 21. Juli im Festspielhaus Dresden-Hellerau ein literarisch-musikalisches Programm zum Thema Geschwisterliebe im Spannungsfeld veralteter Geschlechterrollen. Die Schauspielerin Corinna Harfuch und ihr Kollege Peter Lohmeier lasen aus dem Briefwechsel zwischen Fanny Hensel und Felix Mendelssohn-Bartholdy. Er zeigt die tiefe Verbundenheit und Seelenverwandtschaft der beiden hochbegabten Geschwister, aber auch, dass es nur einem vergönnt war, der eigenen Bestimmung zu folgen. Dafür stehen neben dem Briefwechsel auch Tagebucheinträge und Zeitzeugenberichte, aus denen Corinna Harfuch und Peter Lohmeier ebenfalls zitieren. Umrahmt wird die Lesung von Klavierstücken von Fanny Hensel und Felix Mendelssohn-Bartholdy, gespielt von der japanischen Pianistin Hideo Harada. Geschwisterliebe. Es lesen Corinna Harfuch und Peter Lohmeier.

0: Fanny Hensel, geboren Mendelssohn. Ihre Augen hinterlassen den tiefsten Eindruck. Kleine Person, starke Persönlichkeit, sie wird zum Mittelpunkt der Familie. Über ihre Hässlichkeit gehen die Meinungen auseinander. Eine Schönheit ist sie auf den Porträts ihres Mannes. Die großen dunklen Augen hat sie von der Mutter geerbt oder vom Großvater väterlicherseits, dem Philosophen Moses Mendelssohn. Der hat ihr auch die schiefe Schulter mitgegeben. Kraft steckt in den kleinen Händen, die auf einer Zeichnung Hensels Fannys Pfötchen heißen. Ihr Musiklehrer Karl Friedrich Zelter attestiert der Hochbegabten, dass sie wie ein Mann Klavier spiele. An Zartheit und Intelligenz urteilt ein Freund des Bruders, sei ihre Beethoven-Interpretation der von Felix überlegen. Aber Felix wird wahrgenommen als Wunderkind, als Komponist, als ein umjubelter Star.
1: Zur Einsegnung seiner 14-jährigen Tochter Fanny schickt Abraham Mendelssohn ihr am 16. Juli 1820 aus Paris nach Berlin folgenden Brief. Was du mir über dein musikalisches Treiben im Verhältnis zu Felix in einem deiner früheren Briefe geschrieben, war ebenso wohl gedacht als ausgedrückt. Die Musik wird für ihn vielleicht Beruf, während sie für dich stets nur Zierde, niemals Grundbass deines Seins und Tuns werden kann und soll. Ihm ist daher Ehrgeiz, Begierde, sich geltend zu machen in einer Angelegenheit, die ihm sehr wichtig vorkommt, weil er sich dazu berufen fühlt, Ehe nachzusehen, während es dich nicht weniger ehrt, dass du von jeher dich in diesen Fällen gutmütig und vernünftig bezeugt und durch deine Freude an dem Beifall, den er sich erworben, bewiesen hast, dass du ihn dir an seiner Stelle auch würdest verdienen können. Beharre in dieser Gesinnung und diesem Betragen, sie sind weiblich und nur das Weibliche ziert die Frauen.

0: Alle vier Kinder von Lea und Abraham Mendelssohn erhalten eine gediegene Erziehung. Da sich bei Fanny und Felix frühzeitig musikalische Begabungen zeigen, werden sie besonders in der Musik unterrichtet. Nachdem die Mutter die Kinder schon früh im Klavierspiel unterwiesen hat, werden sie unter anderem durch den Mozartschüler Johann Nepomuk Hummel und den mit Beethoven befreundeten Ignaz Moscheles zu vorzüglichen Pianisten herangebildet. Zum Geburtstag des Vaters am 10. Dezember 1818 trägt die 13-jährige Fanny 24 Präludien aus dem ersten Band des wohltemperierten Klaviers von Bach auswendig vor. 1819 beginnt auch der gemeinsame musiktheoretische Unterricht bei Karl Friedrich Zelter, der im Musikleben Berlins eine wichtige Rolle spielt. Die ersten Kompositionen der Geschwister sind zwei Lieder, die sie über denselben Text schreiben und ihrem Vater in diesem Jahr zu seinem Geburtstag schenken.
1: Goethe ist bei den Mendelssohns so etwas wie eine Kultfigur. Abraham lernt den Dichter 1797 in Frankfurt kennen. Dabei spricht er mit ihm auch über Zelter, den Goethe damals noch nicht persönlich kennt. Zwei Jahre später beginnt die Korrespondenz der beiden, die sich dann zu einem Freundschaftsverhältnis entwickelt. Im Herbst 1821 nimmt Zelter den 12-jährigen Felix mit nach Weimar und führt ihn im Hause Goethes ein.
0: Fanny an Felix, Berlin, 29. Oktober 1821. Du fehlst einem früh und spät, lieber Sohn. Die Musik besonders will gar nicht rutschen ohne dich. Wenn du zu Goethe kommst, sperre Augen und Ohren auf, ich rate es dir, und kannst du bei deiner Rückkehr mir nicht jedes Wort aus seinem Munde wiedererzählen, so sind wir Freunde gewesen. Bitte vergiss nicht, sein Haus zu zeichnen, es wird mir Freude machen. Wenn es ähnlich und hübsch wird, musst du es mir recht sauber in mein musikalisches Stammbuch kopieren. Du schreibst uns nicht, was Goethe für ein Instrument hat. Merke dir sein Zimmer recht, du musst mir eine genaue Beschreibung davon machen. Des Abends, wenn um die Teestunde die Treppentüre geöffnet wird, rufen wir oft wie aus einem Mund, das klingt, als ob Felix käme. Bleibe aber nur noch eine Zeit lang weg, es ist besser, wir entbehren dich etwas länger und du sammelst dir in dieser Zeit die schönsten Erinnerungen für dein künftiges Leben. Adieu, mein Hamlettchen. Gedenke meiner, wenn ich 16 Jahre alt werde. Noch eins, du musst auf meine Gesundheit ganz im Stillen einen Schluck Wein trinken. Das bind ich dir auf die Seele. Adieu, vergiss nicht, dass du meine rechte Hand und mein Augapfel dazu bist, dass es also ohne dich auf keine Art mit der Musik rutschen will. Deine treueste, hustendste Fanny.
1: Felix an die Familie in Berlin, Weimar, den 6. November 1821. Der Mensch denkt's, die Feder lenkt's. Eben will ich euch schreiben, will euch schelten, dass ihr federfaul seid. Sieh, da kommt auch schon ein schöner, schöner Brief, der dem alten Huhn sehr viel Freude macht. Jetzt hört alle zu. Heute ist Dienstag. Sonntag kam die Sonne von Weimar Goethe an. Nach 2 Stunden kam Professor Zelter. Goethe ist da, der alte Herr ist da. Gleich waren wir die Treppe herunter in Goethes Haus. Er war im Garten und er kam eben um eine Hecke herum. Ist dies nicht sonderbar, lieber Vater? Ebenso ging es auch dir. Er ist sehr freundlich, doch alle Bildnisse von ihm finde ich nicht ähnlich. Er sah sich dann seine interessante Sammlung von Versteinerungen an, welche der Sohn geordnet, und sagte immer, ich bin recht zufrieden. Nachher ging ich noch eine halbe Stunde im Garten mit ihm und Professor Zelter dann zu Tisch. Man hält ihn nicht für einen 73er, sondern für einen 50er. Nach Tische bat sich Fräulein Ulrike, die Schwester der Frau von Goethe, einen Kuss aus. Und ich machte es ebenso. Jeden Morgen erhalte ich vom Autor des Faust und des Werther einen Kuss. Und jeden Nachmittag vom Vater und Freund Goethe 2 Küsse. Bedenkt! Nachmittag spiele ich Goethe über 2 Stunden vor, teils Fugen von Bach, teils fantasiere ich. Den Abend spielt man Whist und Professor Zelter, der zuerst mitspielte, sagte, Whist heißt, du sollst das Maul halten. Ein Kraftausdruck. Den Abend saßen alle zusammen und aßen und sogar Goethe, der sonst niemals zu Abend isst. Nun, meine liebe hustende Fanny, gestern früh brachte ich deine Lieder der Frau von Goethe, die eine hübsche Stimme hat. Sie wird sie dem alten Herrn vorsingen. Ich sagte es ihm auch schon, dass du sie gemacht hättest, und fragte, ob er sie wohl hören wolle. Er sagte ja. Ja, gerne. Der Frau von Goethe gefallen sie besonders. Ein gutes Omen. Heute oder morgen soll er sie hören. Goethe ist von der Begabung des Jungen hingerissen und schreibt an Ludwig Rellstab: Mein Freund Zelter hat mir da seinen kleinen Schüler mitgebracht. Man hat die Lehre von den Temperamenten. Jeder Mensch trägt alle vier in sich, nur in verschiedenen Mischungsverhältnissen. Bei diesem Knaben würde ich annehmen, dass er vom Phlegma das irgend mögliche Minimum, von dem Gegensatz das Maximum besitze.
0: Als Felix nach Berlin zurückkehrt, erscheint er, durch alle erhaltenen Eindrücke und Aufregungen, noch 10-mal lebendiger als vorher. Den ersten Tag, schreibt die Mutter, konnte man ihm einen Vulkan gleich vergleichen. Er sprudelte von Humor. Zelter hat ihm unterwegs empfohlen, langsam und deutlich zu sprechen, aber du kannst denken, wie er das bei seiner ungeheuren Lebhaftigkeit gehalten.

0: Im Herbst 1821 macht die ganze Familie auf der Rückreise aus der Schweiz auch Station in Weimar. Nun lernt Goethe Fanny kennen. In Gesprächen mit Abraham geht es meist nur um die Zukunft von Felix, der mit seinem Klavierspiel und seinem Wesen wieder den Dichter entzückt. Auch zu Fanny, schreibt die Mutter, war er sehr gütig und herablassend. Sie musste ihm viel Bach spielen und seine von ihr komponierten Lieder gefielen ihm außerordentlich, so wie ihn überhaupt erfreut, sich in Musik gesetzt zu sehen. Über 30 Lieder auf Texte von Goethe wird aus Fannys Feder in späteren Jahren noch folgen. Er ist, in auffälligem Unterschied zu Felix, der von ihr am meisten geschätzte Autor für Vokalkompositionen. Während Fanny zu Hause in Berlin bleibt, finanziert der Vater ihrem Bruder zahlreiche Bildungsreisen nach England, Schottland, in die Schweiz sowie nach Österreich, Italien und Frankreich. Diese Reisen bedeuten Inspiration, fördernde Beziehungen, Freiheit. An den verschiedensten Orten kann Felix Kontakte zu den dortigen musikalischen Persönlichkeiten knüpfen, sich musikalisch weiterbilden und seine Musik in weitem Umkreis bekannt machen. Den Mittelpunkt der Erziehung Fannys bildet die zukünftige Rolle als Hausfrau und Mutter, deren künstlerische Betätigung nicht über den heimischen Musiksalon hinausgeht. Abraham Mendelssohn spricht dies zu ihrem 23. Geburtstag in einem Brief deutlich aus.
1: Wir werden beide mit jedem Jahr 365 Tage älter. Wer weiß, wie lange ich dir noch zu deinem Geburtstag gratulieren und ein ernstes Wort sagen kann. Wer weiß, wie lange du Letzteres noch hören kannst oder willst. So will ich dir heute sagen, liebe Fanny, dass ich in allen wesentlichen Punkten, im wichtigsten, mit dir so zufrieden bin, dass mir nicht zu wünschen übrig bliebe. Du bist gut in Sinn und Gemüt. Das Wort ist verdammt klein, aber es hat es hinter den Ohren und ich sage es nicht einem jeden. Aber du kannst noch besser werden. Du musst dich mehr zusammennehmen, mehr sammeln. Du musst dich ernster und emsiger zu deinem eigentlichen Beruf, zum einzigen Beruf eines Mädchens, zur Hausfrau bilden. Die wahrhaftige Sparsamkeit ist wahre Liberalität. Wer Geld wegwirft, muss ein Geizhals oder ein Betrüger werden. Der Frauenberuf ist der schwerste. Die unausgesetzte Beschäftigung mit dem Kleinsten. Das Auffangen eines jeden Regentropfens, damit er nicht in dem Sande verdunste, sondern zum Bache geleitet. Wohlstand und Segen verbreite die stets unausgesetzte Beobachtung des Einzelnen. Die Wohltat, das und alles, was du dir dazu denken wirst, sind Pflichten, die schweren Pflichten der Frau. Es fehlt dir wahrscheinlich nicht am Gemüt, noch weniger am ernsten Willen, an der Sammlung, an der rechten Wahl und Würdigung deiner Beschäftigung wirst du noch genug Stoff finden, deine Kraft zu üben. Tu es, solange du freiwillig kannst, ehe du es zu tun gezwungen bist. Über dich, solange es dir noch vergönnt ist, mit deinen Eltern zu leben, vieles besser zu machen als diese. Gib dem Gebäude einen festen Grund. Der Zierden wird es nicht ermangeln. Doch ich will ja nicht predigen und bin noch nicht alt geworden, schwatzhaft zu werden. Nimm doch einmal meine väterlichen Wünsche für dein Wohl und meinen wohlgemeinten Rat zu Herzen.
0: Es ist schmerzlich, wie sich Fanny dagegen sträubt, ohne vorerst einen Ausweg finden zu können. 1827 gibt Felix bei der Drucklegung der Lieder Opus 8 auch drei Kompositionen von Fanny unter seinem Namen heraus. Die Kritik in der Allgemeinen Musikalischen Zeitung fällt unbewusst zugunsten von Fanny aus. Ihre Lieder werden besonders gelobt. Einem Freund der Familie berichtet sie, dass man übrigens seine elende Weibsnatur jeden Tag auf jeden Schritt seines Lebens von den Herren der Schöpfung vorgerückt bekommt, ist ein Punkt, der einen in Wut und somit um die Weiblichkeit bringen könnte, wenn nicht dadurch das Übel ärger würde. Und mit folgenden Worten beendet Fanny einen Brief an Felix, den sie ihm nach London schickt. Adieu, mein Felix. Ich schreibe gern noch sofort. Und dann fällt mir aber immer ein, was du immer gesagt hast und was immer falsch ist, dass man von zu Hause nicht schreiben könne. Ich glaube aber, es ist so. Männer müssen von Reise schreiben und Frauen von zu Hause. Sie bringen dann jedes wohlbekannte Sandkorn aufs Tapet und das erfreut in der Fremde.

0: Trotz allem bleiben Fanny und Felix menschlich und musikalisch eng verbunden. Sie legen sich gegenseitig ihre Kompositionen zur objektiven Beurteilung und Kritik vor. Mehr noch, sie schenken einander Themen, zitieren sich oft gegenseitig und lassen viele dieser in Telepathie erdachten Motive als zunächst nur von ihnen selbst zu entschlüsselnde Chiffren in ihre Kompositionen einfließen.
1: Anerkennung über die Komposition der Schwester hat Felix auch schon in früheren Jahren geäußert. Doch ist sie in Briefen nur spärlich belegt. Eine geradezu enthusiastische Begeisterung spricht aus seinen Worten, die er in einem Brief im Sommer 1829 aus London an sie richtet, nachdem er ihren Liederkreis an Felix erhalten hat.
0: Ich denke, es ist die schönste Musik, die jetzt ein Mensch auf Erden machen kann. Wenigstens hat mich nie etwas so durch und durch belebt und ergriffen. Der Teufel hole kalte Worte. Aber es gibt Töne, die sich aufbäumen und Sprache bekommen und einem ins Ohr schreien und wo nicht einer singt, nicht einer, sondern alle, die je so empfunden haben und jeder gute Mensch hat so empfunden, nur kann er es ja nicht sagen. Da möchte man nun knien, wenn's einer mal sagt und in vielen Stummen Sprache gibt. Solche Lieder werden nie wieder gemacht. Es ist gar zu arg. Den Schluss vom zweiten mit dem Vöglein in den Linden spielte ich mir gestern Nacht ein paar Mal ganz ruhig vor und machte dann in meinem Zimmer Tollheiten und schlug auf den Tisch und mag auch wohl sehr geweint haben. Dann spielte ich ihn aber eine Viertelstunde lang immer fort und nun kenne ich ihn ganz genau. Sobald ich aber ans Klavier gehe und ihn mir wieder vorführe, so fährt mir von neuem eine Art Schauder durch, weil ich noch nie sowas gehört habe. Das ist die innerste Seele von der Musik. Und fange ich nun an, den Schluss zu spielen, so muss ich sie alle singen, denn keins ist schwächer. Ich kann nirgends aufhören. Zuletzt singe ich dann das erste noch nach. Solche Musik habe ich nie gehört. Auch werde ich in meinem Leben nichts Ähnliches machen. Das tut aber nichts, wenn's nur in der Welt ist. Einerlei, wer es ausgesprochen hat. Karl Klingmann, ein Freund der Familie, der sich mit Felix auf einer Reise durch England und Schottland

0: und mir aus dem ersten Satz ihrer Ostersonate vorspielte, von der wir früher bloß gesprochen. Die kalte Luft wehte dazu von oben herein und Matrosen sangen von weitem zur Arbeit ein eintönig Molllied.
1: Aber lieber Felix, dass du im Atlantischen Ozean Stücke aus meiner Ostersonate auf einem Broadwood gespielt hast, das wäre gänzlich grotesk, wenn es nicht gar so hübsch wäre. Daran amüsiere ich mich wochenlang.

0: Einer seiner ersten Briefe, die Felix bei seinem dritten Aufenthalt 1832 in Paris schreibt, geht an seinen verehrten Lehrer Karl Friedrich Zelter in Berlin. Lieber Herr Professor, wenn ich nämlich auch nur von den Hauptpunkten meiner Reise Ihnen hätte schreiben wollen, so hätte ich es eigentlich von Deutschland aus tun müssen. Denn wie ich jetzt nach all den Schönheiten, die ich in Italien und der Schweiz genossen hatte, nach allem Herrlichen, das ich gesehen und erlebt, wieder nach Deutschland kam und namentlich bei der Reise über Stuttgart, Heidelberg, Frankfurt, den Rhein herunter bis Düsseldorf, da war eigentlich der Hauptpunkt der Reise, denn da merkte ich, dass ich ein Deutscher sei und in Deutschland wohnen wolle, solange ich es könne. Es ist wahr, ich kann da nicht so viel Schönheit genießen, nichts Herrliches erleben, aber ich bin da zu Hause. Es ist kein einzelner von den Orten, der mich eben besonders fesselte, wo ich besonders gern leben möchte. Es ist das ganze Land, es sind die Menschen, deren Charakter und Sprache und Gebräuche ich nicht erst zu lernen und mitzumachen oder nachzuahmen brauche, unter denen ich mich wohlfühle, ohne mich darüber zu wundern. Und so hoffe ich, dass ich auch in Berlin meine Existenz und das zum Leben Notwendige finden werde und dass ich da, wo ich Sie und die Eltern und Geschwister und die Freunde habe, mich nicht weniger heimisch fühlen werde als an all den anderen deutschen Orten. Wenn die Leute mich einmal in Deutschland nirgend mehr haben wollen, dann bleibt mir die Fremde immer noch, wo es dem Fremden leichter wird. Aber ich hoffe, ich werde es nicht brauchen. Ihr treuer Schüler Felix Mendelssohn Bartholdy.
1: Am 22. März 1832

0: stirbt Goethe im Alter von 83 Jahren. Erschüttert darüber schreibt Felix aus Paris an seinen Vater:
1: Goethes Verlust ist eine Nachricht, die einen wieder so arm macht. Wie anders sieht das Land aus? Es ist so eine von den Botschaften, deren ich manche schon hier bekommen habe und die mir nun beim Namen Paris immer einfallen werden und deren Eindruck mich durch alle Freundlichkeit, alles Sausen und Brausen und das ganze lustige Leben hier nicht verlöschen wird.
0: Keine 2 Monate nach dem Tod Goethes stirbt Zelter am 15. Mai.
1: Auf Drängen des Vaters bewirbt sich Felix für die Nachfolge Zelters als Leiter der Berliner Singakademie. Die Generalversammlung entscheidet sich eindeutig gegen Mendelssohn Kandidatur. Antisemitische Vorbehalte scheinen beim Wahlausgang eine Rolle zu spielen. Die Familie Mendelssohn, die die Institution jahrzehntelang überzeugt unterstützt hatte, legt ihre Mitgliedschaft aus Protest nieder.
0: Als in den Jahren 1833 und 1834 nach und nach die 6 Bände des Goethe-Zelterschen Briefwechsels erscheinen, sind die Mendelssohns über die verletzenden und antijüdischen Bemerkungen, die Zelter wie selbstverständlich aus der Feder zu fließen schienen, schockiert. So wurden zum Beispiel Fanny und ihre Mutter Lea und ihre Schwester Rebecca vor ihrem Besuch bei Goethe 1822 als die jüngsten Großmütter des Alten Testaments angekündigt.
1: Über Felix heißt es kurz vor dem gemeinsamen Besuch bei Goethe 1821: Er ist zwar ein Judensohn, aber kein Jude. Der Vater hat mit bedeutender Aufopferung seine Söhne nicht beschneiden lassen. Es wäre wirklich einmal epes rores, eine ironische Imitation der jiddischen Sprache für etwas Rares, wenn aus einem Judensohn ein Künstler würde.
0: Liebster Felix, eigentlich habe ich heute angefangen, dir zu schreiben, um einmal mein Herz über den Zelterschen Briefwechsel auszuschütten, über den ich in einer fortwährenden, stillen Empörung bin. Vater ist übrigens auch sehr unwillig darüber und es tritt hier der seltene Fall ein, dass wir alle einstimmig derselben Meinung sind und auch noch nicht einmal über eine einzelne Stelle gestritten haben. Es tut mir wirklich Zelters wegen leid, der sich selbst hier auf eine so schlechte Art auf die Nachwelt bringt. Goethes Ruf kann schon eher einen Puff vertragen und dann sind seine Briefe unendlich besser als Zelters, obwohl beide durch ihre Veröffentlichung nur verlieren können. Von Zelters Seite herrscht darin eine unangenehm fatale Gesinnung, die wir zwar immer bei ihm vermuten konnten, die wir uns aber auch immer wegresoniert haben. Hier ist sie aber unabweislich geworden. Eigennutz, Selbstsucht, eine ekelhafte Vergötterung Goethes ohne eigentliche, verständige Würdigung, die indiskreteste Bloßstellung aller anderen, die zwar in einem vertraulichen Briefwechsel zu entschuldigen ist, aber die Bekanntmachung hätte unmöglich machen müssen. Alles dies und noch manches andere macht mir dies Buch ordentlich verächtlich. Ein Beispiel unter vielen von unglaublicher Unwissenheit findet sich auch darin. Zelter fragt Goethe, was Byzanz eigentlich ist, und erhält von ihm die gewünschte Auskunft. Dazu korrespondiert man mit Goethe. Die Leerheit der ganzen Sammlung übertrifft wahrhaftig jede Erwartung. Theatergeschwätz und Klatschereien sind der einzige Inhalt. Und dass Goethe darauf auch nicht viel Gescheites antworten kann, liegt zutage. Pfui, Baba! Nun hat man hier noch die Freude, dass es natürlich von jedem durchsprechen zu hören, der mit Recht beleidigt ist, sich ohne seine Zustimmung darin durchgehechelt zu finden. Es gibt Leute, die ordentlich steckbriefmäßig drin geschildert sind. Und nun genug von diesem unsauberen Gegenstande. Mir hat dies Buch das Andenken an einen Mann, den ich lieb gehabt habe und gern geachtet hätte, ganz und für immer getrübt.
1: Allerliebste Eltern, übrigens noch einmal auf die viel besprochene Korrespondenz von Goethe und Zelter zurückzukommen, so ist mir eins auffallend. Wenn über Beethoven oder sonst wen schlecht, über meine Familie unziemlich und über vieles langweilig gesprochen wird, so lässt mich's sehr kalt und ruhig. Aber wenn von dem ja viel früher geborenen Komponisten Johann Friedrich Reichardt die Rede ist, und sie beide über ihn so vornehm tun und urteilen, so weiß ich mich vor Ärger nicht zu lassen, obwohl ich es mir selbst nicht erklären kann. Zelters und Goethes Korrespondenz missfällt mir durchgängig. Es ist, als ginge ein großes Missverständnis überall durch. Und dann ist mir es mit Büchern wie mit Menschen, dass ich Fördernde und Zurückhaltende oder Hindernde kenne. Und das Buch gehört mir zu den Letzteren, denn ich bin gewöhnlich verstimmt, wenn ich eine Weile drin gelesen habe.

0: Im Alter von 17 Jahren lernt Fanny den Maler Wilhelm Hensel bei einer ihm gewidmeten Ausstellung kennen. Einer Heirat stehen allerdings ihre Eltern wegen seiner ungesicherten beruflichen Zukunft entgegen. Die Mutter verwehrt ihm sogar den direkten Briefkontakt mit Fanny. Nach seiner Rückkehr von einem 5-jährigen Aufenthalt in Rom finden seine in Italien entstandenen Gemälde allerhöchste Anerkennung. Er wird zum königlichen preußischen Hofmaler ernannt und zum Mitglied der Berliner Akademie der Künste berufen. Nun geben auch Fannys Eltern ihren Widerstand gegen die offizielle Verlobung auf. Im Oktober 1829 heiratet das Paar. Wilhelm Hensel ermutigt Fanny nicht nur weiterhin zu komponieren, sondern auch ihre Werke zu veröffentlichen. Nach dem Tod von Fannys Vater gelingt es ihm, ihre Mutter auf seine Seite zu ziehen, auf seine und ihre Seite zu ziehen. Und diese bittet schließlich auch Felix, seine Schwester zur Publikation zu ermuntern. Und Felix antwortet:
1: Liebe Mutter, du schreibst mir über Fannys neue Stücke und sagst mir, ich solle ihr zureden und ihr Gelegenheit verschaffen, sie herauszugeben. Du lobst mir ihre neuen Kompositionen und das ist wahrhaftig nicht nötig, damit ich mich von Herzen darauf freue und sie für schön und trefflich halte, denn ich weiß ja, von wem sie sind. Auch darüber, hoffe ich, brauche ich nicht ein Wort zu sagen, dass ich, so wie sie sich entschließt, etwas herauszugeben, ihr die Gelegenheit dazu, so viel ich kann, verschaffen und ihr alle Mühe dabei, die sich ihr ersparen lässt, abnehmen werde. Aber zureden, etwas zu publizieren, kann ich ihr nicht, weil es gegen meine Ansicht und Überzeugung ist. Wir haben darüber früher viel gesprochen und ich bin immer noch derselben Meinung. Ich halte das Publizieren für etwas Ernsthaftes. Es sollte das wenigstens sein und glaube, man soll es nur tun, wenn man als Autor sein Leben lang auftreten und dastehen will. Dazu gehört eben eine Reihe von Werken, eins nach dem anderen. Von einem oder zweien alleine ist nur Verdruss von der Öffentlichkeit zu erwarten. Oder es wird ein sogenanntes Manuskript für Freunde, das ich auch nicht liebe. Und zu einer Autorenschaft hat Fanny, wie ich sie kenne, weder Lust noch Beruf. Dazu ist sie zu sehr eine Frau, wie es recht ist. Er zieht den Sebastian und sorgt für ihr Haus und denkt weder ans Publikum noch an die musikalische Welt noch sogar an die Musik, außer wenn dieser erste Beruf erfüllt ist. Da würde sie das Drucken lassen nur darin stören und ich kann mich eben einmal nicht damit befreunden. Darum werde ich ihr nicht zureden. Verzeih es mir. Zeige diese Worte aber weder Fanny noch Hensel, der mir sie übel nehmen oder doch missverstehen würde. Sage lieber gar nichts davon. Wenn sich Fanny aus eigenen Antrieben oder Hensel zu Gefallen dazu entschließt, bin ich, wie gesagt, bereit, ihr behilflich zu sein, so viel ich nur vermag. Aber ermuntern zu etwas, das ich für nicht recht halte, das kann ich nicht.
0: Fanny in einem Brief an Felix: Ich weiß zwar nicht genau, was Goethe mit dem dämonischen Einfluss meint, von dem er zuletzt so viel sprach. Doch so viel ist klar, dass wenn dergleichen existiert, du es in Bezug auf mich ausübst. Ich glaube, wenn du mir im Ernst vorschlügst, ein guter Mathematiker zu werden, so würde ich keine besondere Schwierigkeit dabei finden. Ebenso, wie ich morgen keine Musik mehr machen würde, wenn du meintest, ich könne keine machen. Nimm dich daher mit mir in Acht. Und in ihrem Tagebuch notiert sie: Wir sind alle sehr absolut in unseren Meinungen. Felix kann durchaus keinen Widerspruch ertragen. Und so kamen wir ein paar Mal hart aufeinander. So oft ich aber noch in kürzerer Zeit mit Felix zusammen war, so habe ich immer neben der Liebe für ihn und der Freude an seinen Gaben eine seltsame Unruhe und Unbefriedigung empfunden, die daraus entstehen mag, dass man sich so sehr mit ihm in Acht nehmen muss, um ihn nicht zu verletzen und dadurch leicht in eine Ängstlichkeit gerät, die man gegen die nächsten Seinigen nicht empfinden sollte.

0: Begeisterung für Italien und Sehnsucht nach dem Süden erfüllen Fanny schon seit ihrer Kindheit. Ihr Wunsch erfüllt sich erst im Alter von 33 Jahren, als sie mit Wilhelm Hensel und dem neunjährigen Sohn Sebastian zu einer einjährigen Italienreise aufbricht. Für Fanny bedeutet dies die Befreiung aus dem einengenden Leben in Berlin. Sie spielt oft in privaten Kreisen und findet Anerkennung und Verehrung, vor allem bei den deutschen und französischen Malern, die sie dort kennenlernt. Die Bewunderung, die ihr während dieser Zeit nicht nur als Pianistin, sondern vor allem als Komponistin zuteil wird, stärkt ihr Selbstbewusstsein und lässt ihr auch das Ausmaß ihrer Möglichkeiten bewusst werden. Großen Eindruck macht sie ebenfalls auf den jungen Komponisten Charles Gounod, der später in seinen Memoiren über sie schreibt:
1: Madame Hensel war eine außergewöhnliche Musikerin, eine bemerkenswerte Pianistin, eine Frau von hohem Geist, klein, schmächtig, aber von einer Energie, die man in ihren dunklen Augen ahnen konnte und ihren Blick voll Feuer. Sie war begabt mit seltenen Fähigkeiten als Komponistin.
0: Lieber Felix, ich kann dir gar nicht ausdrücken, wie glücklich wir uns hier fühlen, wie unbeschreiblich es mir gefällt. Wir haben unseren Aufenthalt hier noch verlängert und ich sehe mit Gram die Zeit unter den Fingern verrinnen. Wir können uns wirklich nicht trennen und auch jetzt tut mir das Herz weh, wenn ich an die Abreise denke. Wie freut es mich, dass wir in so vielen Dingen übereinstimmen, was Italien betrifft. Namentlich ist der Eindruck von Rom ganz derselbe, auch im Verhältnis von Neapel. Obgleich ich finde, dass du dem noch im Ganzen ein wenig Unrecht tust, denn die Schönheit ist doch zu göttlich da. Aber auch über Florenz und namentlich die Galerie und Raphaels Porträt sprichst du ganz meine Gedanken aus, nur besser als ich sie hatte. Aber über zwei Bilder in der Tribüne sind wir verschiedener Meinung. Das weibliche Porträt von Raphael, Fornerina genannt, hat dir nicht gefallen. Du findest etwas Ordinäres darin. Und von der Venus des Tizian sagst du, es würde dir fromm vor Schönheit dabei. Und mir ging's gerade umgekehrt. Die Venus von Tizian ist mir etwas zu toll. Und das Porträt von Raphael finde ich so über alle Maßen schön, dass ich mich nie daran satt sehen kann. Wilhelm sagt, er sei wieder ganz anderer Meinung. Ihm gefielen sie beide über alle Maßen. Der Mann hat am Ende recht.
1: Und an ihre Familie schreibt Fanny:
0: Liebe Mutter und liebe Geschwister, wir leben einstweilen die himmlischsten Tage und Nächte, denn ich muss es sagen, wir schlürfen die Neige der köstlichen Zeit so vollständig, dass wir nur ein Minimum von Schlaf zu uns nehmen und die halben Nächte mit Spazierengehen oder Zeichnen oder Musik machen hinbringen. Habt aber keine Angst, wir sind weder nervös, aufgeregt noch abgespannt, sondern ganz ruhig und vollkommen gesund. Und nur das Bewusstsein des nahenden Endes dieser schönen Zeit und zugleich die himmlische Luft lässt uns den Schlaf nicht vermissen. Das schöne Samtbuch wird auch hier in Rom voll und wir müssen, wenn wir zurückkommen, einen kleinen Supplementband für die Rückreise anlegen. Wir haben noch zu guter Letzt ein paar interessante Bekanntschaften gemacht. Ich komponiere viel und ich spiele noch viel mehr. Alle Musik, die ich irgend in einem Winkel wo des Kopfes habe, läuft mir hier durch die Finger, wenn unsere drei Franzosen Gounod, Bousquet, Dugassot hier sind und sie kommen zu guter Letzt fast jeden Abend und sitze ich einmal am Klavier, so ist es 1 Uhr nachts und vor 1 Uhr Nacht kein Entkommen. Und ich muss auf Stichwörter und den ganzen Plunder auf einmal spielen. Das hat mein Gedächtnis wieder eingeübt und ich weiß jetzt mehr Sachen auswendig, als ich selbst dachte.
1: Auch die Tagebücher Fannys halten die beglückenden Erlebnisse in Rom fest.
0: Ich hätte nie gedacht, dass diese Stadt mir einen so tiefen Eindruck machen würde. Ich will mir gar nicht verhehlen, dass die Atmosphäre von Bewunderung und Verehrung, von der ich mich hier umgeben sehe, wohl etwas dazu beitragen mag. Ich bin in meiner frühen Jugend lange nicht so angeraspelt worden wie jetzt. Und wer kann leugnen, dass das sehr angenehm und erfreulich ist? Es kommt eben alles zusammen hier, was mich an Rom fesselt. Oh, du schönes Italien, wie reich bin ich durch dich geworden. Welch einen unvergleichlichen Schatz trage ich im Herzen. Wird auch mein Gedächtnis recht treu sein, werde ich so lebhaft behalten, wie ich es empfunden.

0: Die Eindrücke aus Italien waren für Fanny eine große Inspiration. In Berlin ist alles beim Alten. Felix steht nach wie vor der Drucklegung ihrer Werke ablehnend gegenüber. 1846 aber gibt sie dem Druck der Verleger nach und lässt einige ihrer Kompositionen veröffentlichen. An ihren Bruder schreibt sie am 9. Juli:
1: Mein lieber Felice, hab Dank für deinen Brief mit den schönsten Nachrichten. Eigentlich sollte ich dir jetzt gar nicht zumuten, diesen Quark zu lesen, beschäftigt wie du bist, wenn ich dir nicht hätte schreiben müssen, um dir etwas mitzuteilen. Da ich aber von Anfang an weiß, dass es dir nicht recht ist, so werde ich mich etwas ungeschickt dazu anstellen, denn lache mich aus oder nicht, ich habe mit 40 Jahren eine Furcht vor meinen Brüdern, wie ich sie mit 14 vor meinem Vater gehabt habe. Oder vielmehr Furcht ist nicht das rechte Wort, sondern der Wunsch, euch allen, die ich liebe, es in meinem ganzen Leben recht zu machen. Und wenn ich nun vorher weiß, dass es nicht der Fall sein wird, so fühle ich mich ziemlich unbehaglich dabei. Mit einem Wort, ich fange an herauszugeben. Ich habe Herrn Bocks treue Liebeswerbung um meine Lieder und seinen vorteilhaften Bedingungen endlich ein geneigtes Ohr geliehen. Und wenn ich mich aus freier Bewegung dazu entschlossen habe und niemanden von den meinigen verklagen kann, wenn mir daraus Verdruss entsteht, Freunde und Bekannte haben mir allerdings lange zugeredet, so kann ich mich andererseits mit dem Bewusstsein trösten, die Art von musikalischem Ruf, die mir zu solchen Anerbieten verholfen haben mag, auf keinerlei Weise gesucht oder herbeigeführt zu haben. Schande hoffe ich euch nicht damit zu machen, da ich keine Femme Libre und leider gar kein junges Deutschland bin. Verdruss wirst du hoffentlich auch auf keine Weise dabei haben, da ich, um dir etwa jeden unangenehmen Moment zu ersparen, wie du siehst, durchaus selbstständig verfahren bin, und so hoffe ich, wirst du es mir nicht übel nehmen. Gelingt es, das heißt, dass die Sachen gefallen und ich mehr Anerbietung bekomme, so weiß ich, dass es mir eine große Anregung sein wird, derer ich immer bedarf, um etwas hervorzubringen. Im anderen Falle bin ich so weit, wie ich immer gewesen bin, werde mich nicht grämen, und wenn ich dann weniger oder nichts mehr arbeite, so ist es ja dann auch nicht dabei verloren. Lebt wohl, ihr lieben Leute. Grüßt mir die beste Cecile und alle 5 Kinder. Hänsel grüßt ebenfalls. Deine Fanny.
0: Leipzig, den 12. August 1846. Mein liebster Fenchel, erst heute, kurz vor meiner Abreise, komme ich, Rabenbruder, dazu, dir für deinen lieben Brief zu danken und dir meinen Handwerkssegen zu geben, für deinen Entschluss, dich auch unter unsere Zunft zu begeben. Hiermit erteile ich ihn dir, Fenchel. Und mögest du Vergnügen und Freude daran haben, dass du den anderen so viel Freude und Genuss bereitest. Und mögest du nur Autorpläsiers und gar keine Autormisere kennenlernen. Und möge das Publikum dich nur mit Rosen und niemals mit Sand bewerfen. Und möge die Druckerschwärze dir niemals drückend und schwarz erscheinen. Eigentlich glaube ich, an all dem ist gar kein Zweifel denkbar. Warum wünsche ich dir es also erst? Es ist nur von Zunft wegen und damit ich auch meinen Segen dazugegeben haben möge, wie hierdurch geschieht. Der Tafelschneidergeselle Felix Mendelssohn Bartholdy.
1: Fanny notiert in ihr Tagebuch: Endlich hat mir Felix geschrieben und mir auf sehr liebenswürdige Weise seinen Handwerkssegen erteilt, weiß ich auch, dass es ihm eigentlich im Herzen nicht recht ist, so freut es mich doch, dass er endlich mir ein freundliches Wort darüber gönnt. Während einer Probe zu Felix' Kantate Die erste Walpurgisnacht, die im Rahmen von Fannys Sonntagsmusiken aufgeführt werden soll, erleidet sie einen Schlaganfall und stirbt am 14. Mai 1847 im Alter von 41 Jahren in Berlin.
0: Als Felix vom Tod der Schwester erfährt, stürzt er mit einem Aufschrei zu Boden. An Wilhelm Hänsel schreibt er aus Frankfurt am Main: Wenn dich meine Handschrift im Weinen stört, so wirf den Brief weg. Denn Besseres gibt es jetzt für uns wohl nichts, als wenn wir uns recht ausweinen können. Wir sind glücklich miteinander gewesen, Nun wird's ein ernstes, trauriges Leben. Magst du dabei einen Bruder brauchen, so weißt du, dass ich's bin. Du hast meine Schwester sehr glücklich gemacht, ihr ganzes Leben hindurch, so wie sie es verdiente. Das danke ich dir heute, und solange ich atme und wohl noch drüber hinaus, nicht mit bloßen Worten, sondern mit bitterer Reue darüber, dass ich nicht mehr für ihr Glück getan habe, dass ich sie nicht mehr gesehen, nicht mehr bei ihr gewesen bin. Das wäre freilich mein Glück gewesen, aber damit war sie ja zufrieden. Mir ist heute noch zu betäubt, als dass ich einen Brief schreiben könnte. Und doch vermag ich's nicht, von Frau und Kindern wegzugehen auf die Reise zu euch mit dem Bewusstsein, dass ich weder Hilfe noch Trost bringen kann. Hilfe und Trost, das alles klingt ganz anders, als was ich seit gestern früh fühlen und denken kann. Das ganze Irdische sieht uns anders aus, und wir sollen versuchen zu lernen, uns einzuschränken. Aber bis wir es gelernt haben, ist wohl auch unser Leben vergangen. Verzeih, ich sollte anders zu dir schreiben, aber ich kann nicht. Brauchst du einen treuen Bruder, der dich von ganzem Herzen liebt, so nimm mich. Ich werde gewiss besser werden, als ich war, wenn auch nicht so froh. Aber was soll ich dir sagen, du lieber Sebastian? Es gibt ja nichts zu sagen und nichts zu tun, als das eine, Gott zu bitten, dass er in uns ein reines Herz schaffe, uns einen neuen, gewissen Geist gebe. Vielleicht können wir hier auf Erden und dann immer mehr derer würdig werden, die das beste Herz und den besten Geist hatte, den wir je gekannt und geliebt haben. Gott segne sie und zeige uns den Weg weiter. Keiner von uns kann den Weg wohl sehen, und doch muss es wohl einen geben, denn Gott selbst hat uns ja diese Wunde für das übrige Leben geschlagen, und er möge sie wieder lindern. Ach, mein lieber Bruder und Freund, Gott sei mit dir und mit Sebastian und mit uns drei Geschwistern. Sage Paul recht ausführlich, was er mir von dir schreiben soll. Schreibe mir aber nicht selbst fürs Erste. Dein Felix.
1: Als Requiem für seine Schwester komponiert Felix das Quartett in F-Moll, Opus 80. Es beginnt mit der leeren Quinte F-C, den Initialen der beiden Vornamen seiner Schwester Fanny Cecilie.
0: Wie eng die Beziehung der Geschwister auch seitens der Familie eingeschätzt wird, zeigt sich nicht zuletzt darin, dass Felix, als er ein halbes Jahr später am 4. November im Alter von 38 Jahren in Leipzig stirbt, auf dem Berliner Dreifaltigkeitsfriedhof neben ihr beigesetzt wird. Zu Lebzeiten gefeiert, wurde Felix kurz nach seinem Tod um seine wohlhabende Herkunft beneidet und wegen seiner jüdischen Abstammung durch Richard Wagner und andere Personen antisemitisch verunglimpft. Seine Musik verschwand zusehends aus den Konzertsälen und verstummte schließlich im Dritten Reich völlig. Erst nach dem Zweiten Weltkrieg gelang eine bis heute anhaltende Mendelssohn-Renaissance.
1: Ab den 1980er Jahren begann endlich auch die Wiederentdeckung von Fannys Musik. Während zu Lebzeiten nur wenige ihrer rund 460 Werke publiziert wurden, setzen sich namhafte Musikerinnen und Musikwissenschaftlerinnen bis heute immer wieder dafür ein, auch Fanny den ihr zustehenden Raum zu geben. Als eines ihrer bedeutendsten Werke gilt der Klavierzyklus Das Jahr, den sie 1881 nach ihrer Italienreise komponiert hat. 12 abwechslungsreiche Charakterstücke, mit denen sie den Lauf des Jahres nachzeichnet. Fanny hat daraus zu ihren Lebzeiten selbst nur ein Stück veröffentlicht, den Monat September, für den wiederum ein Gedicht von Goethe als Inspiration diente. Am Flusse. Verfließet vielgeliebte Lieder zum Meere der Vergessenheit. Kein Knabe sing entzückt euch wieder, kein Mädchen in der Blütezeit. Ihr sanget nur von meiner Lieben. Nun spricht sie meiner Treue Hohn. Ihr wart ins Wasser eingeschrieben, so fließt denn auch mit ihm davon.

0: 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Wir brachten die Aufzeichnung eines literarisch-musikalischen Programms vom 21. Juli 2023 aus dem Festspielhaus Hellerau. Vor ausverkauftem Haus und einem begeisterten Publikum lasen Corinna Harfuch und Peter Lohmeier aus dem Briefwechsel von Fanny Hensel und Felix Mendelssohn-Bartholdy sowie aus Tagebucheinträgen und Zeitzeugenberichten. Am Flügel Hideo Harada.
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0: Bis 22 Uhr möchten wir Sie zu einer weiteren Konzertaufzeichnung vom MDR Musiksommer einladen. Zu Gast im Residenzschloss Meiningen war am 28. Juli das Notos-Quartett. Das sind die Geigerin Sindri Lederer, die Bratschistin Andrea Bürger, der Cellist Philipp Graham und die Pianistin Antonia Köster, die sich 2007 zum Notos-Quartett zusammengeschlossen haben. Der Name scheint Programm zu sein. Notos, in der griechischen Mythologie, ist es die Gottheit für den wärmeren, eher sanften, gelegentlich auch stürmischen Süd- und Ostwind. Und voller Temperament und Leidenschaft spielten die vier auch beim Konzert in Meiningen. Werke von Wolfgang Amadeus Mozart und Johannes Brahms. Zu Beginn Mozarts S-Dur-Quartett Köchelverzeichnis 493, das wenige Wochen und in der gespannten Heiterkeit daran anknüpfend nach Vollendung seiner Oper Le Nozze di Figaro entstand. Es spielt das Notos-Quartett.

MDR Klassik und MDR Kultur, das war das Klavierquartett S-Dur, Kirchenverzeichnis 493 von Wolfgang Amadeus Mozart, eines der beiden Werke, die er für diese Besetzung komponierte. Zu Gast am 28. Juli 2023 beim MDR Musiksommer in Meiningen war das Notos Quartett. 2007 gegründet, haben die vier Mitglieder ihre Basis in Berlin. Künstlerische Impulse bekamen sie vom Mandelring oder Guarneri Quartett und haben sich in kürzester Zeit ein beachtliches Repertoire aufgebaut, das Entdeckungen mit einschließt. Sie konzertieren im In- und Ausland, spielten zum Beispiel in der Londoner Wigmore Hall und im Konzertgebäude Amsterdam. Neben ihrer Konzerttätigkeit engagieren sich die Musiker in ihrem Education-Programm, der Notos Chamber Music Academy, für die Förderung des musikalischen Nachwuchses. Im Brahms-Saal des Meininger Schlosses spielte das Notos-Quartett beim MDR Musiksommer als nächstes das C-Moll-Quartett Opus 60 von Johannes Brahms. Ein für den Komponisten schwer errungenes Werk, das über Jahrzehnte gereift ist. Bereits als 22-Jähriger hatte er ein Klavierquartett begonnen, von dem er Teile in sein späteres C-Moll-Quartett übernahm. Warum er sich so schwer tat und drei Anläufe benötigte, erklärt sich aus seiner persönlichen Begegnung mit Clara und Robert Schumann und die damit auflodernden Gefühle für Clara. Die Noten schickte Brahms seinem Verleger Simrock mit der spitzen Anmerkung, er solle auf das Titelblatt ein Bild von ihm im Wärterkostüm ausdrucken und zielte damit auf Goethes verzweifelten Titelhelden, der in seiner unglücklichen Liebe zu der bereits verlobten Lotte nur noch den Tod sieht. Das Notos-Quartett mit dem Klavierquartett Nummer 3 C-Moll, Opus 60 von Johannes Brahms.

voller Leidenschaft. Das Klavierquartett Nummer 3, C-Moll, Opus 60 von Johannes Brahms, gespielt vom Notos Quartett am 28. Juli 2023 im Brahms-Saal des Residenzschlosses von Meiningen. Um 1880 erlangte Meiningen Berühmtheit in Europa, als der kunstsinnige Herzog Georg II. Von Sachsen-Meiningen ein Hoftheater samt Hofkapelle gründete und damit weitreichende kulturelle Reformen auslöste. Das Residenzschloss Elisabethenburg war nicht nur Wohn- und Repräsentationsstätte, sondern auch geistiger Mittelpunkt dieses Musenhofes zwischen Weimar und Bayreuth. Und in diesem ehemaligen Musenhof, genauer im Brahms-Saal, gab das Notos-Quartett im Rahmen des MDR-Musiksommers dieses Konzert, das Sie in einer Aufzeichnung bei MDR Klassik oder MDR Kultur hören konnten. Tonmeister der Aufnahme aus Meiningen war Boris Hofmann.

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1: Dazu begrüßt sie Klaus Fischer. Im Dialog, so lautet das Motto des Bachfestes Leipzig 2026. Und das ist ein Motto, bei dem man auch an Orgelmusik denken kann. Der Dialog zwischen zwei Registern war ja im französischen Barock sehr beliebt. Einige Tipps für spannende Orgelveranstaltungen beim Bachfest möchte ich geben in dieser halben Stunde. Beginnen wir mit einem der prominenten Gastinterpreten, dem Niederländer Pieter van Dijk. Hier ist er mit dem Präludium A-Moll, Bachwerkeverzeichnis 569. Wir hören die Van Hagerberg-Schnitger-Orgel in der Rote Sint-Laurens-Kerk im niederländischen Alkmaar.

0: Musik vom jungen Bach, wahrscheinlich in seiner Weimarer Zeit entstanden. Das war das Präludium A-Moll, Bachwerkeverzeichnis 569. Wir haben Peter van Dijk gehört, an der Van Hagerberg Schnitger Orgel in der Grote Sint-Laurenskerk im niederländischen Alkmaar. Peter van Dijk ist einer derjenigen Organisten, der das gesamte Orgelöuvre von Bach aufgenommen hat. Auf die Idee, sagt er, ist er nicht selbst gekommen, sondern er wurde vom Inhaber eines holländischen CD-Labels gefragt.
1: Ich dachte, naja, es ist ein fantastisches Projekt, um auch all diese tolle Musik wieder zu studieren und zu vergleichen und neue Sachen zu entdecken. Also für mich war das ein sehr inspirierendes Projekt und natürlich auch mit meiner Erfahrung auf historische Orgeln und dann diese extra Aufgabe, um ja das Allerbeste aus sich selber zu holen. Ja, das war eine schöne Aufgabe.
0: Peter van Dijk kommt zum Bachfest Leipzig 2026 und zwar wird er einen Workshop geben an der berühmten Zacharias Hildebrand Orgel in der Naumburger Wenzelskirche. Und zwar am Dienstag, dem 16. Juni von 9 bis 18 Uhr. Wenn man die nötigen Vorkenntnisse hat, kann man aktiv teilnehmen, aber man kann auch als interessierter Laie zuschauen und zuhören. Karten für den Workshop am 16. Juni sind über das Bachfest Leipzig zu buchen. Und wenn wir schon bei den externen Veranstaltungen sind, im Programm werden natürlich auch wieder Orgelfahrten angeboten. Besonders spannend eine Tour in Leipzigs Nachbarstadt Halle an der Saale. Sie findet statt am Freitag, dem 19. Juni von 11 bis 18 Uhr. Auch dafür gibt es noch Karten. Und geführt werden die Teilnehmerinnen und Teilnehmer in Halle von der Kantorin der Marktkirche Anna Scholl. Als Höhepunkt zeigt sie die kleine Orgel dieser Kirche, erbaut 1664 von Georg Reichel.
2: Das Wichtigste in einer Orgel ist natürlich immer der Prinzipal. Und hier im Prospekt steht der Prinzipal 4 Fuß. Das ist sozusagen im Prinzipalbereich hier das tiefste Grundlagenregister. Und den hören wir jetzt mal mit einer Variation über Warum betrübst du dich, mein Herz, von Samuel Scheidt. Samuel Scheidt hat ja nicht so lange gelebt, dass er noch den Bau der Reichel-Orgel erleben konnte. Wobei es schon Spekulationen gibt, ob er nicht vielleicht noch an der Planung beteiligt war. Denn das Instrument ist ja, obwohl es ja erst quasi in der zweiten Hälfte des 17. Jahrhunderts entstanden ist, trotzdem von der Art eigentlich noch ein, ich würde sagen, eher frühes 17. Jahrhundert-Instrument und passt somit auch sehr gut zur Musik von Samuel Scheidt.

grob gedacht 8, also das tiefste Register, eine Oktave unter dem Prinzipal 4, den wir gerade gehört haben. Ich finde, das ist ein unglaublich zartes und trotzdem voluminöses Register, das schön spricht, das auch, denke ich, für Continuo-Zwecke sehr gut geeignet ist, weil man damit auch wirklich gut begleiten kann. Es füllt, aber ist trotzdem nicht aufdringlich.

würde sogar eine Kombination jetzt vorschlagen, denn natürlich setzt sich so eine Orgel wie dieses Instrument aus ihren Einzelregistern zusammen, aber auch der volle Klang, also ein Plenumsklang, ist sicherlich einmal gut zu hören. Und das ist hier ein bisschen speziell, denn wir haben keine Mixtur im klassischen Sinn, sondern eine sozusagen aufgeteilte Mixtur. Wir haben natürlich als Basis dann den grob gedacht 8, dann kommt dazu der Prinzipal 4, eine Oktave höher die Oktave 2 und noch eine Oktave höher die Superoktav 1. Und damit entsteht sozusagen ein Mixturklang. Und wir haben noch eine Besonderheit, nämlich eine Sesquialtera, die dazukommen kann, was ja auch wieder eine Art Mixturregister ist. Und die ist anders als bei vielen anderen Orgeln nicht nur für den Diskantbereich und repetierend, sondern die ist durch die ganze Klaviaturbandbreite durchgebaut. Lässt sich also wirklich wunderbar auch als Mixturregister verwenden. Und so hören wir jetzt dieses Plenum der Reichelorgel, in dem nur ein Register fehlt, nämlich die Spielflöte 4.

0: Anna Scholl führte die Klangfarben der Reichelorgel in der Marktkirche in Halle an der Saale vor. Und wenn Sie das vor Ort selbst erleben möchten, buchen Sie die Orgelfahrt nach Halle, zu finden im Programm des Bachfestes Leipzig. Am 16. Juni findet sie statt, ab 9 Uhr. Und an diesem Tag kommt auch einer der renommiertesten norddeutschen Orgelvirtuosen nach Leipzig, Arvid Gast, Professor an der Lübecker Musikhochschule. Er wird ein Konzert am Instrument des Paulinums bzw. der Universitätskirche St. Pauli geben, von 13 bis 14 Uhr. Und er wird zeigen, was Bach bei seinem Aufenthalt bei Dieterich Buxtehude in Lübeck gelernt hat.
1: Auf jeden Fall die Art und Weise, wie er die freien Präludien gestaltet, also Pedalsoli, dann eben auch Manualwechsel, zum Beispiel in der Choralfantasie Christ lag in Todesbanden, Echowirkungen, die man hier in Norddeutschland sehr lange schon pflegte. Hinzu kommt natürlich eine gesteigerte Monumentalität, also so ein Buxtehude-Präludium dauert in der Regel 7 Minuten, bei Bach sind es dann gleich 10, 11 Minuten, die das dauert. Also diese Ideen sind völlig klar und eindeutig abzuleiten von dem Besuch in Norddeutschland.
0: Arvid Gast zu hören beim Bachfest Leipzig am Dienstag, dem 16. Juni um 13 Uhr im Paulinum am Augustusplatz. Und hier ist er mit Bach, dem Präludium C-Dur, Werkeverzeichnis 531. Er spielt an der berühmten Stellwagenorgel in der Kirche St. Jakobi zu Lübeck.

0: Ein weiterer prominenter Organist, der zum Bachfest nach Leipzig reist, Arvid Gast war das, mit dem Präludium C-Dur, Bachwerkverzeichnis 531. Er spielte an der Stellwagenorgel in St. Jakobi zu Lübeck. Und alljährlich im Programm vertreten ist natürlich auch Arvid Gasts Kollege, der Thomas-Organist Johannes Lang. Er hat Ende Oktober letzten Jahres etwas ziemlich Einmaliges vollbracht. Innerhalb von 2 Tagen hat er nämlich das gesamte Orgelwerk von Bach in der Thomaskirche gespielt. Ein Marathon.
1: Das ist ein Projekt, das ich schon lange im Hinterkopf hatte. Das wurde so ein bisschen während Corona geboren. Ich bin dann da lange mit schwanger gegangen und hatte überlegt, wie könnte man das irgendwie in die Tat umsetzen. Aber dann habe ich gesagt, so jetzt darf ich nicht mehr länger drüber nachdenken. Ich muss das jetzt einfach machen.
0: Und es hat nicht nur funktioniert, sondern bot auch künstlerisch allerhöchste Qualität. Sie können das noch in der Mediathek des Kulturkanals Arte hören und sehen. Johannes Lang können Sie live beim Eröffnungskonzert des Bachfestes hören, das wir auf MDR Kultur und MDR Klassik senden. Aber er wird auch am Montag, dem 15. Juni, ein großes Orgelkonzert in der Thomaskirche geben mit Werken von Bach und mehr. Und zwar von 20 Uhr bis 21.30 Uhr, Montag, 15. Juni. Und hier ist Johannes Lang mit einer Choralbearbeitung von Bach. Was Gott tut, das ist wohlgetan. Er spielt an der Zacharias-Hildebrand-Orgel in der Dorfkirche von Störmtal bei Leipzig.

0: Aus der Kantate »Die Elenden sollen essen« von Johann Sebastian Bach. Thomas Organist Johannes Lang war das mit der Choralbearbeitung »Was Gott tut, das ist wohlgetan« und er spielte an der Zacharias-Hildebrand-Orgel der Dorfkirche in Störmtal bei Leipzig. Und aus dieser Kirche übertragen wir am Sonntag, dem 21. Juni, den Abschlussgottesdienst des Bachfestes. Zu hören sein an der Zacharias-Hildebrand-Orgel wird dann Kirchenmusikdirektor Enrico Langer. Tipps für Orgelveranstaltungen beim Bachfest Leipzig. Heute im Orgelmagazin auf MDR Kultur und MDR Klassik. Und der letzte gilt einem sehr jungen Organisten, David Kiefer. Er kommt aus Offenburg in Baden und im September letzten Jahres hat er den renommierten Silbermann-Orgelwettbewerb im sächsischen Freiberg gewonnen. Wie hat er die Orgel für sich entdeckt?
1: Ich würde sagen, im Laufe der Abiturzeit, also ich habe auch Musikabitur gemacht und sogar die fachpraktische Prüfung dann auf der Orgel gespielt, dann ist die Kommission extra von der Schule in die Kirche gekommen. Und dann war bei mir nach dem Abitur die Frage, was ich mache. Und mich hat nichts anderes mehr fasziniert, als Musik zu machen und als Orgel zu spielen und Kirchenmusik zu machen in dem Moment eigentlich. Und dann war die Entscheidung relativ einfach.
0: Der Silbermann-Preisträger 2025, David Kiefer, zu erleben beim Bachfest Leipzig am Donnerstag, dem 18. Juni um 13 Uhr in der evangelisch-reformierten Kirche in Leipzig. Und wir hören ihn zum Ausklang dieses Orgelmagazins mit den letzten Takten des ersten Satzes aus der 6. Orgelsinfonie von Charles-Marie Widor. David Kiefer spielt an der großen Orgel des Kölner Doms, erbaut von der Firma Johannes Kleiss. Klaus Fischer dankt fürs Interesse. Kommen Sie gut durch die Nacht.

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1: Um 24 Uhr mit Florian Schwarz. Jerusalem. Israel ist am Abend mit Raketen aus dem Iran beschossen worden. Im Norden und in der Mitte des Landes wurde Luftalarm ausgelöst, unter anderem in den Städten Haifa, Caesarea und Hadera. Das israelische Militär erklärte, es habe alle Raketen abgefangen. Der Iran begründete seine Angriffe mit den israelischen Attacken auf den Libanon. Die Revolutionsgarden drohten mit weiteren Militärschlägen, sollte Israel den Libanon weiterhin attackieren. US-Präsident Trump rief Israels Ministerpräsident Netanyahu auf, keine Vergeltungsaktion gegen den Iran zu starten. Er hofft darauf, sich in den nächsten Tagen

0: Forschungsinstitut SIPRI warnt vor einer wachsenden Bedeutung von Atomwaffen in der internationalen Sicherheitspolitik. Anlässlich der Veröffentlichung seines neuen Jahrbuchs erklärte das Institut, Staaten setzten Atomwaffen zunehmend als Instrumente nationaler Machtpolitik ein. Laut SIPRI haben die neuen Atommächte der Welt, darunter die USA, Russland, China und Nordkorea, ihre Nuklearprogramme fortentwickelt. München. Am zweitgrößten deutschen Flughafen ist am Abend der Flugbetrieb vorübergehend eingestellt worden. Der Grund war Brandgeruch im Tower. Der Kontrollturm wurde geräumt und um ca. 20.30 Uhr wurde der Flugbetrieb ausgesetzt. Maschinen, die in München landen sollten, wurden umgeleitet. Am späten Abend wurde der Flugbetrieb wieder aufgenommen. Nach der Ursache für den Brandgeruch wird weiter gesucht. Paris. Als erster männlicher deutscher Tennisspieler seit fast 90 Jahren hat Alexander Zverev die French Open gewonnen. Der Weltranglisten-Dritte besiegte am Abend im Finale den Italiener Flavio Cobolli in 5 Sätzen. Für Zverev war es der erste Sieg bei einem Grand-Slam-Turnier überhaupt. Zuvor hatte er seit 2020 3 Grand-Slam-Endspiele verloren. Das Wetter in Deutschland. In der Nacht trocken und häufig klar bei 14 bis 5 Grad. Am Tag im Süden und Osten oft sonnig, sonst von Westen dichte Wolken und ab dem Nachmittag zwischen Nordsee und Oberrhein Schauer und Gewitter. Höchstwerte im Norden und Westen bis 24, sonst bis 30 Grad. Am Dienstag Sonne und Wolken, vor allem im Norden, kann es Gewitter geben. Am Mittwoch wechselhaft. Die Zeit 0.03 Uhr.
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2: Mit Sven Knapper am Mikrofon. Guten Abend und herzlich willkommen. Wir starten wie gewohnt mit Aufnahmen aus den Archiven des Mitteldeutschen Rundfunks in die neue Woche. Bis zu den 2 Uhr Nachrichten begleiten uns die Virtuosi Saxonie, das Dresdner Streichtrio, das Gewandhausorchester Leipzig, das Leipziger Kammerorchester und das MDR Sinfonieorchester. Die Virtuosen aus Sachsen unterstützen zu Beginn Jan Vogler bei seiner Interpretation des Cellokonzerts in D-Dur von Joseph Haydn.

Der 1964 in Ost-Berlin geborene Jan Vogler spielte gemeinsam mit den Virtuosi Saxonie das Cellokonzert in D-Dur von Joseph Haydn. Die Leitung hatte Ludwig Güttler. Ein weiterer Ludwig, der van Beethoven, besucht uns im ARD-Nachtkonzert, ein Komponist, der zahlreiche Förderer hatte, darunter Johann Georg von Braun Camus, ein russischer Oberst und Malteserritter, der sein Geld mit vollen Händen ausgab, bis nichts mehr übrig war. Zuvor schrieb ihm Beethoven aber noch ein Streichtrio in G-Dur, vorgestellt vom Dresdner Streichtrio.

Das Dresdner Streichtrio interpretierte das Streichtrio Opus 9 Nummer 1 von Ludwig van Beethoven. Leicht verspätet hält der Frühling im ARD-Nachtkonzert Einzug, vertont von Robert Schumann, in Form einer Sinfonie in B-Dur. Ricardo Chailly dirigiert das Gewandhausorchester Leipzig.

Das war die Sinfonie Nummer 1 in B-Dur, die Frühlingssinfonie von Robert Schumann. Zum Blühen gebracht vom Gewandhausorchester Leipzig unter Ricardo Chailly. Hier ist das ARD-Nachtkonzert, präsentiert von BR Klassik, mit Musik aus der Familie Bach und wie so oft von Karl Philipp Emanuel, dem erfolgreichsten der komponierenden Bach-Söhne, 1714 in Weimar geboren. Das Cembalo-Konzert in D-Moll interpretieren der Pianist Michael Rische und das Leipziger Kammerorchester.

Wir hörten das Cembalo-Konzert in D-Moll von Karl Philipp Emanuel Bach in einer Version mit dem Pianisten Michael Rische und dem Leipziger Kammerorchester unter Morten Schult-Jensen. Die folgende Ouvertüre mit dem Titel Karneval war als zweiter Teil der Ouvertüren-Trilogie Natur, Leben und Liebe gedacht, die Antonín Dvořák dann aber als eigenständige Werke veröffentlichen ließ. Es spielt das MDR-Sinfonieorchester.

Karneval, eine Konzertouvertüre zur falschen Jahreszeit von Antonín Dvořák, zum Besten gegeben vom MDR-Sinfonieorchester unter Charles Olivieri Monroe. In den vergangenen beiden Stunden brachten wir Aufnahmen aus den Archiven des Mitteldeutschen Rundfunks. Nach den 2 Uhr Nachrichten geht's weiter mit Musik von Nils Wilhelm Garde, Georges Onslow und Franz Liszt.

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1: Um 2 Uhr mit Katja Kindermann. Der Konflikt zwischen dem Iran und Israel droht wieder zu eskalieren. Nach den neuen iranischen Raketenangriffen auf Israel hat der israelische Armeechef eine harte Reaktion angekündigt, sobald dafür grünes Licht erteilt werde. Aus der Nachrichtenredaktion Nele Hüpper.
2: Mehrere Medien melden, dass US-Präsident Trump gegen israelische Vergeltungsschläge ist und mit Ministerpräsident Netanyahu sprechen will. Die USA und der Iran seien auf dem Weg zu einem guten Abkommen. Er wolle nicht, dass das wegen aktueller Ereignisse scheitere, so Trump. Der Iran hatte gestern erstmals seit Beginn der Waffenruhe Anfang April wieder Raketen auf Israel abgefeuert. Eine Frau wurde verletzt. Das Regime in Teheran bezeichnete den Angriff als Warnung nach israelischen Luftanschlägen auf Vororte der libanesischen Hauptstadt Beirut.
1: In London haben gestern Abend der britische Premierminister Starmer, Kanzler Merz und Frankreichs Präsident Macron mit dem ukrainischen Präsidenten Selenskyj beraten. Danach riefen sie den russischen Staatschef Putin auf, Verhandlungen über ein Ende des Kriegs zu führen. An den Verhandlungen müssten auch die USA und Europa aktiv beteiligt werden, hieß es in einer gemeinsamen Erklärung. In der Erklärung werden auch mehrere Voraussetzungen für einen dauerhaften Frieden formuliert, zum Beispiel umfassende Sicherheitsgarantien für die Ukraine. Ein defektes Bauteil in der Lüftungsanlage hat den Feueralarm am Münchner Flughafen ausgelöst. Das hat der Sprecher des Flughafens mitgeteilt. Das Teil sei ausgetauscht worden und jetzt könne der Tower wieder ohne Einschränkungen arbeiten. Gestern Abend war der Betrieb am Münchner Flughafen nach einem Feueralarm für rund 2 Stunden unterbrochen worden. Fluglotsen hatten einen Brandgeruch am Tower wahrgenommen. Rund 35 Maschinen mussten umgeleitet werden. Tennisprofi Alexander Zverev hat zum ersten Mal einen Grand-Slam-Titel gewonnen. Der Hamburger gewann das Finale der French Open in 5 Sätzen gegen den Italiener Flavio Cobolli. Aus der Sportredaktion Moritz Kühn.